Söhne

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1: Amen.

0: des Vaters und des Sohnes und des Heiligen Geistes. Amen. Ich glaube an Gott.
1: Den allmächtigen Vater, Schöpfer des Himmels und der Erde, und an Jesus Christus, seinen eingeborenen Sohn, unseren Herrn, der empfangen ist vom Heiligen Geist, geboren aus Maria, der Jungfrau, gelitten unter Pontius Pilatus, gekreuzigt, gestorben und begraben, abgestiegen zu der Hölle, am dritten Tage wieder auferstanden von den Toten, aufgefahren in den Himmel, sitzt zu Rechten Gottes des allmächtigen Vaters, von allen erkommen wird, zu richten die Lebendigen und die Toten. Ich glaube an den Heiligen Geist, die heilige katholische Kirche, Gemeinschaft der Heiligen, Nachlass der Sünden, Auferstehung des Fleisches und das ewige Leben. Amen.
0: Vater unser, der du bist im Himmel, geheiligt werde dein Name, zu uns komme dein Reich, dein Wille geschehe, wie im Himmel, also auch auf Erden.
1: Unser tägliches Brot gib uns heute, und vergib uns unsere Schuld, wie auch wir vergeben unseren Schuldigern. Und führe uns nicht in Versuchung, sondern erlöse uns von dem Übel. Amen.
0: Gegrüßet seist du, Maria, voll der Gnade, der Herr ist mit dir. Du bist gebenedeit unter den Weibern, und gebenedeit ist die Frucht deines Leibes, Jesus, der in uns den Glauben vermehren.
1: Heilige Maria, Mutter Gottes, bitte für uns Sünder, jetzt und in der Stunde unseres Todes. Amen.
0: Gegrüßet seist du, Maria, voll der Gnade, der Herr ist mit dir. Du bist gebenedeit unter den Weibern, und gebenedeit ist die Frucht deines Leibes, Jesus, der in uns die Hoffnung stärke.
1: Heilige Maria, Mutter Gottes, bitte für uns Sünder, jetzt und in der Stunde unseres Todes. Amen.
0: Gegrüßet seist du, Maria, voll der Gnade, der Herr ist mit dir. Du bist gebenedeit unter den Weibern, und gebenedeit ist die Frucht deines Leibes, Jesus, der in uns die Liebe entzündet.
1: Heilige Maria, Mutter Gottes, bitte für uns Sünder, jetzt und in der Stunde unseres Todes. Amen.
0: Ehre sei dem Vater und dem Sohn und dem Heiligen Geist.
1: Wie es war im Anfang, so auch jetzt und alle Zeit und in Ewigkeit. Amen.
0: Vater unser, der du bist im Himmel, geheiligt werde dein Name, zu uns komme dein Reich, dein Wille geschehe, wie im Himmel, also auch auf Erden.
1: Unser tägliches Brot gib uns heute, und vergib uns unsere Schuld, wie auch wir vergeben unseren Schuldigern. Und führe uns nicht in Versuchung, sondern erlöse uns von dem Übel. Amen.
0: Gegrüßet seist du, Maria, voll der Gnade, der Herr ist mit dir. Du bist gebenedeit unter den Weibern, und gebenedeit ist die Frucht deines Leibes, Jesus, den du, Jungfrau, vom Heiligen Geist empfangen hast.
1: Heilige Maria, Mutter Gottes, bitte für uns Sünder, jetzt und in der Stunde unseres Todes. Amen.
0: Gegrüßet seist du, Maria, voll der Gnade, der Herr ist mit dir. Du bist gebenedeit unter den Weibern, und gebenedeit ist die Frucht deines Leibes, Jesus, den du, Jungfrau, vom Heiligen Geist empfangen hast.
1: Heilige Maria, Mutter Gottes, bitte für uns Sünder, jetzt und in der Stunde unseres Todes. Amen.
0: Gegrüßet seist du, Maria, voll der Gnade, der Herr ist mit dir. Du bist gebenedeit unter den Weibern, und gebenedeit ist die Frucht deines Leibes, Jesus, den du, Jungfrau, vom Heiligen Geist empfangen hast.
1: Heilige Maria, Mutter Gottes, bitte für uns Sünder, jetzt und in der Stunde unseres Todes. Amen.
0: Gegrüßet seist du, Maria, voll der Gnade, der Herr ist mit dir. Du bist gebenedeit unter den Weibern, und gebenedeit ist die Frucht deines Leibes, Jesus, den du, Jungfrau, vom Heiligen Geist empfangen hast.
1: Heilige Maria, Mutter Gottes, bitte für uns Sünder, jetzt und in der Stunde unseres Todes. Amen.
0: Gegrüßet seist du, Maria, voll der Gnade, der Herr ist mit dir. Du bist gebenedeit unter den Weibern, und gebenedeit ist die Frucht deines Leibes, Jesus, den du, Jungfrau, vom Heiligen Geist empfangen hast.
1: Heilige Maria, Mutter Gottes, bitte für uns Sünder, jetzt und in der Stunde unseres Todes. Amen.
0: Gegrüßet seist du, Maria, voll der Gnade, der Herr ist mit dir. Du bist gebenedeit unter den Weibern, und gebenedeit ist die Frucht deines Leibes, Jesus, den du, Jungfrau, vom Heiligen Geist empfangen hast.
1: Heilige Maria, Mutter Gottes, bitte für uns Sünder, jetzt und in der Stunde unseres Todes. Amen.
0: Gegrüßet seist du, Maria, voll der Gnade, der Herr ist mit dir. Du bist gebenedeit unter den Weibern, und gebenedeit ist die Frucht deines Leibes, Jesus, den du, Jungfrau, vom Heiligen Geist empfangen hast.
1: Heilige Maria, Mutter Gottes, bitte für uns Sünder, jetzt und in der Stunde unseres Todes. Amen.
0: Gegrüßet seist du, Maria, voll der Gnade, der Herr ist mit dir. Du bist gebenedeit unter den Weibern, und gebenedeit ist die Frucht deines Leibes, Jesus, den du, Jungfrau, vom Heiligen Geist empfangen hast.
1: Heilige Maria, Mutter Gottes, bitte für uns Sünder, jetzt und in der Stunde unseres Todes. Amen.
0: Gegrüßet seist du, Maria, voll der Gnade, der Herr ist mit dir. Du bist gebenedeit unter den Weibern, und gebenedeit ist die Frucht deines Leibes, Jesus, den du, Jungfrau, vom Heiligen Geist empfangen hast.
1: Heilige Maria, Mutter Gottes, bitte für uns Sünder, jetzt und in der Stunde unseres Todes. Amen.
0: Gegrüßet seist du, Maria, voll der Gnade, der Herr ist mit dir. Du bist gebenedeit unter den Weibern, und gebenedeit ist die Frucht deines Leibes, Jesus, den du, Jungfrau, vom Heiligen Geist empfangen hast.
1: Heilige Maria, Mutter Gottes, bitte für uns Sünder, jetzt und in der Stunde unseres Todes. Amen.
0: Ehre sei dem Vater und dem Sohn und dem Heiligen Geist.
1: Wie es war im Anfang, so auch jetzt und alle Zeit und in Ewigkeit. Amen.
0: O mein Jesus,
1: verzeih uns unsere Sünden, bewahre uns vor dem Feuer der Hölle, führe alle Seelen in den Himmel, besonders jene, die deine Barmherzigkeit am meisten bedürfen.
2: Vater unser, der du bist im Himmel, geheiligt werde dein Name. Zu uns komme dein Reich, dein Wille geschehe, wie im Himmel, also auch auf Erden.
1: Unser tägliches Brot gib uns heute und vergib uns unsere Schuld, wie auch wir vergeben unseren Schuldigern. Und führe uns nicht in Versuchung, sondern erlöse uns von dem Übel. Amen.
2: Gegrüßet seist du, Maria, voll der Gnade, der Herr ist mit dir. Du bist gebenedeit unter den Weibern. Und gebenedeit ist die Frucht deines Leibes, Jesus, den du, Jungfrau, zu Elisabeth getragen hast.
1: Heilige Maria, Mutter Gottes, bitte für uns Sünder, jetzt und in der Stunde unseres Todes. Amen.
2: Gegrüßet seist du, Maria, voll der Gnade, der Herr ist mit dir. Du bist gebenedeit unter den Weibern. Und gebenedeit ist die Frucht deines Leibes, Jesus, den du, Jungfrau, zu Elisabeth getragen hast.
1: Heilige Maria, Mutter Gottes, bitte für uns Sünder, jetzt und in der Stunde unseres Todes. Amen.
2: Gegrüßet seist du, Maria, voll der Gnade, der Herr ist mit dir. Du bist gebenedeit unter den Weibern. Und gebenedeit ist die Frucht deines Leibes, Jesus, den du, Jungfrau, zu Elisabeth getragen hast.
1: Heilige Maria, Mutter Gottes, bitte für uns Sünder, jetzt und in der Stunde unseres Todes. Amen.
2: Gegrüßet seist du, Maria, voll der Gnade, der Herr ist mit dir. Du bist gebenedeit unter den Weibern. Und gebenedeit ist die Frucht deines Leibes, Jesus, den du, Jungfrau, zu Elisabeth getragen hast.
1: Heilige Maria, Mutter Gottes, bitte für uns Sünder, jetzt und in der Stunde unseres Todes. Amen.
2: Gegrüßet seist du, Maria, voll der Gnade, der Herr ist mit dir. Du bist gebenedeit unter den Weibern. Und gebenedeit ist die Frucht deines Leibes, Jesus, den du, Jungfrau, zu Elisabeth getragen hast.
1: Heilige Maria, Mutter Gottes, bitte für uns Sünder, jetzt und in der Stunde unseres Todes. Amen.
2: Gegrüßet seist du, Maria, voll der Gnade, der Herr ist mit dir. Du bist gebenedeit unter den Weibern. Und gebenedeit ist die Frucht deines Leibes, Jesus, den du, Jungfrau, zu Elisabeth getragen hast.
1: Heilige Maria, Mutter Gottes, bitte für uns Sünder, jetzt und in der Stunde unseres Todes. Amen.
2: Gegrüßet seist du, Maria, voll der Gnade, der Herr ist mit dir. Du bist gebenedeit unter den Weibern. Und gebenedeit ist die Frucht deines Leibes, Jesus, den du, Jungfrau, zu Elisabeth getragen hast.
1: Heilige Maria, Mutter Gottes, bitte für uns Sünder, jetzt und in der Stunde unseres Todes. Amen.
2: Gegrüßet seist du, Maria, voll der Gnade, der Herr ist mit dir. Du bist gebenedeit unter den Weibern. Und gebenedeit ist die Frucht deines Leibes, Jesus, den du, Jungfrau, zu Elisabeth getragen hast.
1: Heilige Maria, Mutter Gottes, bitte für uns Sünder, jetzt und in der Stunde unseres Todes. Amen.
2: Gegrüßet seist du, Maria, voll der Gnade, der Herr ist mit dir. Du bist gebenedeit unter den Weibern. Und gebenedeit ist die Frucht deines Leibes, Jesus, den du, Jungfrau, zu Elisabeth getragen hast.
1: Heilige Maria, Mutter Gottes, bitte für uns Sünder, jetzt und in der Stunde unseres Todes. Amen.
2: Gegrüßet seist du, Maria, voll der Gnade, der Herr ist mit dir. Du bist gebenedeit unter den Weibern. Und gebenedeit ist die Frucht deines Leibes, Jesus, den du, Jungfrau, zu Elisabeth getragen hast.
1: Heilige Maria, Mutter Gottes, bitte für uns Sünder, jetzt und in der Stunde unseres Todes. Amen.
2: Ehre sei dem Vater und dem Sohn und dem Heiligen Geist.
1: Wie es war im Anfang, so auch jetzt und alle Zeit und in Ewigkeit. Amen.
2: O mein Jesus,
1: verzeih uns unsere Sünden, bewahre uns vor dem Feuer der Hölle, für alle Seelen.
3: unser, der du bist im Himmel, geheiligt werde dein Name, zu uns komme dein Reich, dein Wille geschehe wie im Himmel, also auch auf Erden.
1: Unser tägliches Brot gib uns heute und vergib uns unsere Schuld, wie auch wir vergeben unseren Schuldigern. Und führe uns nicht in Versuchung, sondern erlöse uns von dem Übel. Amen.
3: Gegrüßet seist du, Maria, voll der Gnade, der Herr ist mit dir. Du bist gebenedeit unter den Weibern. Und gebenedeit ist die Frucht deines Leibes, Jesus, den du, Jungfrau, geboren hast.
1: Heilige Maria, Mutter Gottes, bitte für uns Sünder, jetzt und in der Stunde unseres Todes. Amen.
3: Gegrüßet seist du, Maria, voll der Gnade, der Herr ist mit dir. Du bist gebenedeit unter den Weibern. Und gebenedeit ist die Frucht deines Leibes, Jesus, den du, Jungfrau, geboren hast.
1: Heilige Maria, Mutter Gottes, bitte für uns Sünder, jetzt und in der Stunde unseres Todes. Amen.
3: Gegrüßet seist du, Maria, voll der Gnade, der Herr ist mit dir. Du bist gebenedeit unter den Weibern. Und gebenedeit ist die Frucht deines Leibes, Jesus, den du, Jungfrau, geboren hast.
1: Heilige Maria, Mutter Gottes, bitte für uns Sünder, jetzt und in der Stunde unseres Todes. Amen.
3: Gegrüßet seist du, Maria, voll der Gnade, der Herr ist mit dir. Du bist gebenedeit unter den Weibern. Und gebenedeit ist die Frucht deines Leibes, Jesus, den du, Jungfrau, geboren hast.
1: Heilige Maria, Mutter Gottes, bitte für uns Sünder, jetzt und in der Stunde unseres Todes. Amen.
3: Gegrüßet seist du, Maria, voll der Gnade, der Herr ist mit dir. Du bist gebenedeit unter den Weibern. Und gebenedeit ist die Frucht deines Leibes, Jesus, den du, Jungfrau, geboren hast.
1: Heilige Maria, Mutter Gottes, bitte für uns Sünder, jetzt und in der Stunde unseres Todes. Amen.
3: Gegrüßet seist du, Maria, voll der Gnade, der Herr ist mit dir. Du bist gebenedeit unter den Weibern und gebenedeit ist die Frucht deines Leibes, Jesus, den du, Jungfrau, geboren hast.
1: Heilige Maria, Mutter Gottes, bitte für uns Sünder, jetzt und in der Stunde unseres Todes. Amen.
3: Gegrüßet seist du, Maria, voll der Gnade, der Herr ist mit dir. Du bist gebenedeit unter den Weibern. Und gebenedeit ist die Frucht deines Leibes, Jesus, den du, Jungfrau, geboren hast.
1: Heilige Maria, Mutter Gottes, bitte für uns Sünder, jetzt und in der Stunde unseres Todes. Amen.
3: Gegrüßet seist du, Maria, voll der Gnade, der Herr ist mit dir. Du bist gebenedeit unter den Weibern. Und gebenedeit ist die Frucht deines Leibes, Jesus, den du, Jungfrau, geboren hast.
1: Heilige Maria, Mutter Gottes, bitte für uns Sünder, jetzt und in der Stunde unseres Todes. Amen.
3: Gegrüßet seist du, Maria, voll der Gnade, der Herr ist mit dir. Du bist gebenedeit unter den Weibern. Und gebenedeit ist die Frucht deines Leibes, Jesus, den du, Jungfrau, geboren hast.
1: Heilige Maria, Mutter Gottes, bitte für uns Sünder, jetzt und in der Stunde unseres Todes. Amen.
3: Gegrüßet seist du, Maria, voll der Gnade, der Herr ist mit dir. Du bist gebenedeit unter den Weibern. Und gebenedeit ist die Frucht deines Leibes, Jesus, den du, Jungfrau, geboren hast.
1: Heilige Maria, Mutter Gottes, bitte für uns Sünder, jetzt und in der Stunde unseres Todes. Amen.
3: Ehre sei dem Vater und dem Sohn und dem Heiligen Geist.
1: Wie es war im Anfang, so auch jetzt und alle Zeit und in Ewigkeit. Amen.
3: O mein Jesus,
1: verzeih uns unsere Sünden, bewahre uns vor dem Feuer der Hölle, für alle Seelen in den Himmel, besonders Seelen, die deine Barmherzigkeit am meisten bedürfen.
2: Vater unser, der du bist im Himmel, geheiligt werde dein Name. Zu uns komme dein Reich, dein Wille geschehe, wie im Himmel, als auch auf Erden.
1: Unser tägliches Brot gib uns heute und vergib uns unsere Schuld, wie auch wir vergeben unseren Schuldigern. Und führe uns nicht in Versuchung, sondern erlöse uns von dem Übel. Amen.
2: Gegrüßet seist du, Maria, voll der Gnade, der Herr ist mit dir. Du bist gebenedeit unter den Weibern. Und gebenedeit ist die Frucht deines Leibes, Jesus, den du, Jungfrau, im Tempel aufgeopfert hast.
1: Heilige Maria, Mutter Gottes, bitte für uns Sünder, jetzt und in der Stunde unseres Todes. Amen.
2: Gegrüßet seist du, Maria, voll der Gnade, der Herr ist mit dir. Du bist gebenedeit unter den Weibern. Und gebenedeit ist die Frucht deines Leibes, Jesus, den du, Jungfrau, im Tempel aufgeopfert hast.
1: Heilige Maria, Mutter Gottes, bitte für uns Sünder, jetzt und in der Stunde unseres Todes. Amen.
2: Gegrüßet seist du, Maria, voller Gnade, der Herr ist mit dir. Du bist gebenedeit unter den Weibern. Und gebenedeit ist die Frucht deines Leibes, Jesus, den du, Jungfrau, im Tempel aufgeopfert hast.
1: Heilige Maria, Mutter Gottes, bitte für uns Sünder, jetzt und in der Stunde unseres Todes. Amen.
4: Gegrüßet seist du, Maria, voll der Gnade, der Herr ist mit dir. Du bist gebenedeit unter den Weibern. Und gebenedeit ist die Frucht deines Leibes, Jesus, den du, Jungfrau, im Tempel aufgeopfert hast.
1: Heilige Maria, Mutter Gottes, bitte für uns Sünder, jetzt und in der Stunde unseres Todes. Amen.
4: Gegrüßet seist du, Maria, voll der Gnade, der Herr ist mit dir. Du bist gebenedeit unter den Weibern. Und gebenedeit ist die Frucht deines Leibes, Jesus, den du, Jungfrau, im Tempel aufgeopfert hast.
1: Heilige Maria, Mutter Gottes, bitte für uns Sünder, jetzt und in der Stunde unseres Todes. Amen.
4: Gegrüßet seist du, Maria, voller Gnade, der Herr ist mit dir. Du bist gebenedeit unter den Weibern. Und gebenedeit ist die Frucht deines Leibes, Jesus, den du, Jungfrau, im Tempel aufgeopfert hast.
1: Heilige Maria, Mutter Gottes, bitte für uns Sünder, jetzt und in der Stunde unseres Todes. Amen.
4: Gegrüßet seist du, Maria, voller Gnade, der Herr ist mit dir. Du bist gebenedeit unter den Weibern. Und gebenedeit ist die Frucht deines Leibes, Jesus, den du, Jungfrau, im Tempel aufgeopfert hast.
1: Heilige Maria, Mutter Gottes, bitte für uns Sünder, jetzt und in der Stunde unseres Todes. Amen.
4: Gegrüßet seist du, Maria, voller Gnade, der Herr ist mit dir. Du bist gebenedeit unter den Weibern. Und gebenedeit ist die Frucht deines Leibes, Jesus, den du, Jungfrau, im Tempel aufgeopfert hast.
1: Heilige Maria, Mutter Gottes, bitte für uns Sünder, jetzt und in der Stunde unseres Todes. Amen.
4: Gegrüßet seist du, Maria, voller Gnade, der Herr ist mit dir. Du bist gebenedeit unter den Weibern. Und gebenedeit ist die Frucht deines Leibes, Jesus, den du, Jungfrau, im Tempel aufgeopfert hast.
1: Heilige Maria, Mutter Gottes, bitte für uns Sünder, jetzt und in der Stunde unseres Todes. Amen.
4: Gegrüßet seist du, Maria, voller Gnade, der Herr ist mit dir. Du bist gebenedeit unter den Weibern. Und gebenedeit ist die Frucht deines Leibes, Jesus, den du, Jungfrau, im Tempel aufgeopfert hast.
1: Heilige Maria, Mutter Gottes, bitte für uns Sünder, jetzt und in der Stunde unseres Todes. Amen.
4: Ehre sei dem Vater und dem Sohn und dem Heiligen Geist.
1: Wie es war im Anfang, so auch jetzt und alle Zeit und in Ewigkeit. Amen.
4: O mein Jesus,
1: verzeih uns unsere Sünden, bewahre uns vor dem Feuer der Hölle, führe alle Seelen in den Himmel, besonders jene, die deine Barmherzigkeit am meisten bedürfen.
5: Vater unser, der du bist im Himmel, geheiligt werde dein Name. Zu uns komme dein Reich, dein Wille geschehe, wie im Himmel, also auch auf Erden.
1: Unser tägliches Brot gib uns heute und vergib uns unsere Schuld, wie auch wir vergeben unseren Schuldigern. Und führe uns nicht in Versuchung, sondern erlöse uns von dem Übel. Amen.
5: Gegrüßet seist du, Maria, voll der Gnade, der Herr ist mit dir. Du bist gebenedeit unter den Weibern und gebenedeit ist die Frucht deines Leibes, Jesus, den du, Jungfrau, im Tempel wiedergefunden hast.
1: Heilige Maria, Mutter Gottes, bitte für uns Sünder, jetzt und in der Stunde unseres Todes. Amen.
5: Gegrüßet seist du, Maria, voll der Gnade, der Herr ist mit dir. Du bist gebenedeit unter den Weibern und gebenedeit ist die Frucht deines Leibes, Jesus, den du, Jungfrau, im Tempel wiedergefunden hast.
1: Heilige Maria, Mutter Gottes, bitte für uns Sünder, jetzt und in der Stunde unseres Todes. Amen.
5: Gegrüßet seist du, Maria, voll der Gnade, der Herr ist mit dir. Du bist gebenedeit unter den Weibern und gebenedeit ist die Frucht deines Leibes, Jesus, den du, Jungfrau, im Tempel wiedergefunden hast.
1: Heilige Maria, Mutter Gottes, bitte für uns Sünder, jetzt und in der Stunde unseres Todes. Amen.
5: Gegrüßet seist du, Maria, voll der Gnade, der Herr ist mit dir. Du bist gebenedeit unter den Weibern und gebenedeit ist die Frucht deines Leibes, Jesus, den du, Jungfrau, im Tempel wiedergefunden hast.
1: Heilige Maria, Mutter Gottes, bitte für uns Sünder, jetzt und in der Stunde unseres Todes. Amen.
5: Gegrüßet seist du, Maria, voll der Gnade, der Herr ist mit dir. Du bist gebenedeit unter den Weibern und gebenedeit ist die Frucht deines Leibes, Jesus, den du, Jungfrau, im Tempel wiedergefunden hast.
1: Heilige Maria, Mutter Gottes, bitte für uns Sünder, jetzt und in der Stunde unseres Todes. Amen.
5: Gegrüßet seist du, Maria, voll der Gnade, der Herr ist mit dir. Du bist gebenedeit unter den Weibern und gebenedeit ist die Frucht deines Leibes, Jesus, den du, Jungfrau, im Tempel wiedergefunden hast.
1: Heilige Maria, Mutter Gottes, bitte für uns Sünder, jetzt und in der Stunde unseres Todes. Amen.
5: Gegrüßet seist du, Maria, voll der Gnade, der Herr ist mit dir. Du bist gebenedeit unter den Weibern, und gebenedeit ist die Frucht deines Leibes, Jesus, den du Jungfrau im Tempel wiedergefunden hast.
1: Heilige Maria, Mutter Gottes, bitte für uns Sünder, jetzt und in der Stunde unseres Todes. Amen.
5: Gegrüßet seist du, Maria, voll der Gnade, der Herr ist mit dir. Du bist gebenedeit unter den Weibern, und gebenedeit ist die Frucht deines Leibes, Jesus, den du Jungfrau im Tempel wiedergefunden hast.
1: Heilige Maria, Mutter Gottes, bitte für uns Sünder, jetzt und in der Stunde unseres Todes. Amen.
5: Gegrüßet seist du, Maria, voll der Gnade, der Herr ist mit dir. Du bist gebenedeit unter den Weibern, und gebenedeit ist die Frucht deines Leibes, Jesus, den du Jungfrau im Tempel wiedergefunden hast.
1: Heilige Maria, Mutter Gottes, bitte für uns Sünder, jetzt und in der Stunde unseres Todes. Amen.
5: Gegrüßet seist du, Maria, voll der Gnade, der Herr ist mit dir. Du bist gebenedeit unter den Weibern, und gebenedeit ist die Frucht deines Leibes, Jesus, den du Jungfrau im Tempel wiedergefunden hast.
1: Heilige Maria, Mutter Gottes, bitte für uns Sünder, jetzt und in der Stunde unseres Todes. Amen.
5: Ihr seid dem Vater und dem Sohn und dem Heiligen Geist.
1: Wie es war am Anfang, so auch jetzt und alle Zeit und in Ewigkeit. Amen.
5: O mein Jesus,
1: verzeih uns unsere Sünden, bewahre uns vor dem Feuer der Hölle, führe alle Seelen in den Himmel, besonders jene, die in deiner Barmherzigkeit am meisten bedürfen.
5: Heiliger Erzengel Michael,
1: verteidige uns im Kampfe gegen die Bosheit und die Nachstellung des Teufels, sei unser Schutz. Gott gebiete ihm, so bitten wir flehentlich. Du aber führst der himmlischen Herrscher, stürze den Satan und die anderen bösen Geister, die zum Verderben der Seelen in der Welt umherschweifen, in der Kraft Gottes hinab in die Hölle. Amen.
6: Gebet zum heiligen Josef für die Kirche. Zu dir, seliger Josef, nehmen wir in der Trübsal unsere Zuflucht. Wir haben deine heilige Braut und ihre Hilfe angerufen. Nun bitten wir auch dich vertrauensvoll um deinen väterlichen Schutz. Um der Liebe willen, die dich mit der unbefleckten Jungfrau und Gottesmutter verbunden hat, um der väterlichen Liebe willen, mit der du das Jesuskind umfangen hast, bitten wir dich wehrlich. Schau gütig herab auf die Kirche, die Jesus Christus durch sein Blut sich erworben hat, und komm unseren Nöten durch deine Macht zu Hilfe. Nimm, o fürsorglicher Beschützer der heiligen Familie, die auserwählten Kinder Jesu Christi unter deine Obhut. Liebreicher Vater, halte fern von uns jede Ansteckung durch Irrtum und Verderbnis. Du starker Beschützer, steh uns vom Himmel aus gnädig bei in unserem Kampf mit der Macht der Finsternis. Wie du einst den Knaben Jesus aus der höchsten Lebensgefahr gerettet hast, so verteidige jetzt die heilige Kirche Gottes wider alle Nachstellungen ihrer Feinde und gegen jede Widerwärtigkeit. Jeden aus uns nimm unter deinen ständigen Schutz, dass wir nach deinem Beispiel und mit deiner Hilfe heilig leben, fromm sterben und die ewige Seligkeit im Himmel erlangen.
1: Amen.
6: Herr, schenke uns Priester.
1: Herr, schenke uns Priester.
6: Herr, schenke uns heilige Priester.
1: Herr, schenke uns heilige Priester.
6: Herr, schenke uns viele heilige Priester.
1: Herr, schenke uns viele heilige Priester.
6: Herr, schenke uns viele heilige Ordensberufungen.
1: Herr, schenke uns viele heilige Ordensberufungen.
6: Herr, schenke uns katholische Familien.
1: Herr, schenke uns katholische Familien.
6: Heiliger Pius X.
1: Bitte für uns.
6: Im Namen des Vaters und des Sohnes und des Heiligen Geistes. Amen.

Wir haben die Erschaffung der Welt betrachtet. Mit der Schöpfung ist das Werk Gottes natürlich nicht zu Ende. Es ist nicht so, dass Gott einfach die Welt geschaffen hat, alle Dinge, und dann sich selber überlässt. Darum kommt der Katechismus jetzt auf eine weitere Frage zu sprechen, nämlich die Frage 35: Wie sorgt Gott für die Welt? Und gibt darauf die Antwort: Gott erhält die Welt und regiert sie. Es sind also zwei Dinge, die Gott nach der Schöpfung der Welt weiter tut, nämlich die Erhaltung und die Regierung der Welt. Und der Basler Katechismus fährt hier fort, gibt zur Erklärung: Würde Gott die Welt nicht im Dasein erhalten, dann müsste sie ins Nichts zurücksinken. Und führt dann das Wort an aus dem Buch der Weisheit im 11. Kapitel: Wie könnte etwas bestehen, wenn du nicht wolltest, oder erhalten bleiben, was du nicht ins Dasein gerufen? Weisheit 11. Dazu das Folgende: Gott erhält die Welt. Das heißt, Gott wirkt durch seine Allmacht das Fortbestehen der Welt, solange es ihm eben gefällt. Die freimaurerische, freidenkerische Lehre, sie leugnen nicht einen Gott, aber sie sagen, Gott hat die Welt geschaffen und sie dann uns überlassen, uns Menschen. Jetzt sollen wir eben selber schauen, wie wir damit zurechtkommen und wie wir aus dieser Welt ein Paradies machen. Dagegen sagt der heilige Thomas von Aquin, in einem schönen Vergleich macht er deutlich, wie das aussieht mit dieser Erhaltung der Welt. Er sagt, also ich fasse zusammen: Die Sonne ist ihrem Wesen nach Licht. Die Welt wird durch die Mitteilung des Lichtes erleuchtet und hell. Und zwar ist sie so lange erleuchtet und hell, wie eben die Sonne ihr Licht der Welt mitteilt. In der Nacht ist die Sonne ja weg, auf der anderen Seite, und ist diese Erdseite eben nicht erleuchtet. Dann sagt er, so ist Gott das Sein selber. Gott sagt ja zu Moses im Dornbusch: Ich bin der Ich bin, derjenige, der ist. Ja, er ist der, der ist. Er ist das Sein selber, und durch fortdauerndes Mitteilen des Seins, sagt der heilige Thomas, sind die Dinge. Durch ein fortlaufendes Mitteilen des Seins sind die Dinge. Und das ist eigentlich sehr interessant, also wie das Licht etwas erleuchtet und so lange ist es hell, bis das Licht eben verschwunden ist, so ist die gesamte Welt im Sein, solange Gott das Sein gibt, weil er selber das Sein ist. Das heißt, würde Gott einen Augenblick aufhören, das Sein zu geben, dann würde die Schöpfung ins Nichts zurücksinken. Dann wäre plötzlich einfach alles weg. Wenn ich das den Kindern erkläre, dann mache ich immer eine Zeichnung. Und zwar zeichne ich einen Abgrund und da schreibe ich rein nichts. Ja, das ist der Abgrund des Nichts. Und darüber zeichne ich eine Hand, die die Erde trägt. Und um anschaulich zu zeigen, Gottes Hand hält die gesamte Schöpfung im Sein, also über dem Abgrund des Nichts. Wenn er uns sozusagen loslassen würde, dann würden wir plumps zurücksinken in das Nichts. Die Kirchenväter machen ja auch einen Vergleich. Und zwar sagen sie, mit der Schöpfung verhält es sich wie mit der aufgehenden Sonne. Das ist der Anfang des Tages. Ja. Die Erhaltung der Welt, die vergleichen sie dann mit dem Tag selber. Eben genauso wie Thomas von Aquin das eben mit dem Licht.
es ist so lange hell und die Erde ist so lange erleuchtet, wie eben die Sonne sie bescheint. Und so ist auch die Schöpfung ist die aufgehende Sonne, die Erhaltung der Welt, der Tag. Und im bestimmten Augenblick wird eben der letzte Tag kommen, ja, wo die Welt vergeht. Soweit zur Erhaltung der Welt. Gott erhält die Welt im Sein. Und der zweite Punkt, wie sorgt Gott für die Welt? Er hält sie und er regiert sie. Was bedeutet das? Der Basler Katechismus gibt hier zur Erklärung, Gott regiert die Welt, indem er für sie sorgt und alles zum Besten leitet. Er hält Himmel und Erde in seiner Hand und nichts entgeht seiner Regierung. Nach den Worten der Heiligen Schrift reicht seine Macht von einem Ende der Welt zum anderen und ordnet alles in Milde. Das ist das Buch der Weisheit, 8. Kapitel, 1. Vers. Von einem Ende der Welt zum anderen übt er seine Macht und ordnet alles mit Milde. Gott regiert die Welt. Das heißt, Gott leitet die Welt und das Weltgeschehen so, dass sie ihr Ziel erreichen. Oder besser gesagt, dass sie sein Ziel erreichen, den Willen Gottes. Und was ist das Ziel der Schöpfung? Das haben wir schon gesehen. Das Ziel der Schöpfung ist die Ehre Gottes und unser Wohl. Dafür ist das gesamte Weltall geschaffen. Das heißt, alles, was geschieht, ist von Gott vorhergesehen und er lenkt es zum Guten. Nichts geschieht ohne seine Zulassung. Da haben wir jetzt auch das Fundament der geistlichen Lehre. Zufall gibt es nicht. Es gibt keinen Zufall. Da gibt es einen schönen Ausspruch von einem französischen Schriftsteller. Anatole Franzen, glaube ich, heißt er. Und der sagt, der Zufall ist das Pseudonym Gottes, wenn er nicht mit eigenem Namen unterschreiben will. Ja, das ist sehr schön gesagt. Der Zufall ist das Pseudonym Gottes, wenn er nicht mit eigenem Namen unterschreiben will. Das, was wir als Zufall sehen und Zufall nennen, hat doch seinen Ursprung eben in Gott. Es ist Gottes Vorsehung. Zufall gibt es nicht. Hier kommen wir noch zu einigen besonderen Fragen, gerade was dieses, weil da kommen sicher auch in Ihnen jetzt Fragen auf. Gott regiert die Welt, alles leitet er zu seinem Ziel und zu unserem Besten. Da müssen wir schauen, wie geht das, was ist damit gemeint? Frage 36, wie heißt die göttliche Erhaltung und Regierung der Welt? Das hat einen Namen. Die göttliche Erhaltung und Regierung der Welt heißt die göttliche Vorsehung. Und wieder die Erklärung. Gott sieht alles vor. Er weiß, was geschieht und warum etwas geschieht. Nichts gibt es, ohne dass Gott es zulässt oder will. Gott sorgt für die Menschen wie ein Vater für seine Kinder, wie ein König für seine Untertanen. Weil Gott uns liebt, sorgt er sich um alles. Der Heiland schildert diese Sorge. Kauft man nicht zwei Sperlinge um ein paar Rappen, und doch fällt keiner von ihnen zur Erde ohne euren Vater. Bei euch aber sind alle Haare eures Hauptes gezählt. Fürchtet euch nicht, ihr seid mehr wert als viele Sperlinge. Das ist Matthäus 10. Und in einem anderen Beispiel, in einem anderen Gleichnis oder einer anderen Rede, da sagt der Heiland, nämlich Matthäus 6, 25 und dann folgende Verse, darum sage ich euch, sorget nicht ängstlich für euer Leben, was ihr essen werdet, noch für euren Leib, was ihr anziehen werdet. Ist das Leben nicht mehr als die Speise und der Leib nicht mehr als die Kleidung?
Seht hin auf die Vögel des Himmels. Sie säen nicht, sie ernten nicht, sie sammeln nicht in Scheunen, und euer himmlischer Vater ernährt sie. Seid ihr nicht viel mehr als sie? Wer unter euch kann mit seinen Sorgen seiner Lebenslänge auch nur eine Elle hinzusetzen? Und warum sorgt ihr ängstlich für die Kleidung? Betrachtet die Lilien auf dem Felde, wie sie wachsen, sie arbeiten nicht und spinnen nicht, und doch sage ich euch, selbst Salomon in all seiner Pracht war nicht gekleidet wie eine von ihnen. Und dann macht er den Schluss, wenn das so ist, ja. Wenn nun Gott das Gras auf dem Felde, das heute steht und morgen in den Ofen geworfen wird, ja, das geschieht noch. Es gibt ja viele Bauern, die ihre Ställe heizen mit Heu und Stroh. Das sind riesige Öfen, da kommen dann die runden Ballen rein. Das ist einfach, wenn die zu viel haben oder die heizen mit Stroh, also mit dem Gras, dem großen Gras des Feldes. Wenn nun Gott das Gras auf dem Feld, das heute steht und morgen in den Ofen geworfen wird, also kleidet, wie viel mehr euch, ihr Kleingläubigen? Sorget euch also nicht ängstlich und saget nicht, was werden wir essen, was werden wir trinken, was werden wir anziehen. Denn nach all dem trachten die Heiden. Euer himmlischer Vater weiß ja doch, dass ihr dies alles brauchet. Suchet also zuerst das Reich Gottes und seine Gerechtigkeit, und dies alles wird euch dazugegeben werden. Sorget darum nicht ängstlich für den morgigen Tag, denn der morgige Tag wird für sich selber sorgen. Jeder Tag hat genug an seiner Plage. Ist schon schön, und das ist eben die christliche Vollkommenheit oder auch einer der evangelischen Räte, ja, sich nicht zu sorgen. Und diesen evangelischen Rat machen sich natürlich ganz besonders die Mönche zu eigen und vor allen Dingen dann die Bettelmönche, nämlich die Armut. Die sorgen nicht für eigenes Auskommen und Essen und alles. Also zum Beispiel die Kapuziner, ja, die haben ja dieses Armutsgelübde und die leben also wirklich in einer großen Armut und die vertrauen nur auf das, was Gott ihnen zukommen lässt durch die Wohltäter. Und jetzt gibt es natürlich einige Fragen. Ja, wie ist das? Wenn Gott für alles sorgt, wie kommt es, dass es so viel Elend gibt in der Welt? Gott ist doch gut. Warum straft er uns dann so? Warum lässt er so viel Elend zu? Hier gibt es, das ist eigentlich eine Frage, die ich übernommen habe aus dem alten holländischen Katechismus von Utrecht, Frage 44b, und der gibt dazu Antwort, dass es so viel Elend in der Welt gibt, kommt durch die Sünde. Das heißt, es kommt eben nicht von Gott. Ja, das Elend kommt nicht von Gott, sondern durch die Sünde. Jetzt müssen wir ein doppeltes Elend, ein doppeltes Übel unterscheiden. Es gibt nämlich physische Übel und moralische Übel. Physische Übel, das kann man auch das Naturelend nennen, ja, oder Naturübel, das sind einfach die Unvollkommenheiten der irdischen Gegebenheiten. Die Unvollkommenheit des irdischen Lebens oder eben dieser Schöpfung. Und dann die moralischen Übel, die beziehen sich auf die sogenannten freien menschlichen Handlungen. Da, wo der Mensch eben durch seinen Willen entscheidet, wie und was er tut. Das sind die freien Handlungen und das moralische Übel, das ist die Sünde. Das moralische Übel ist die Sünde. Das physische Übel ist zum Beispiel ein Unfall und ein Beinbruch. Das ist ein physisches Übel. Alles Übel, alles Elend in dieser Welt hat seinen Ursprung in der Sünde. Wir hören es ja, oder wenn wir es nachlesen, das werden wir dann später noch sehen. Am Anfang gab es keine Übel, weder die moralischen noch die physischen Übel.
Adam und Eva waren geschaffen, sie waren vollkommen geschaffen, unsterblich geschaffen und in ein Paradies, wo es eben keine Übel gibt. Die Übel und in ein Paradies, wo es eben keine Übel gibt.

Zum Beispiel Erdbeben oder Wind. Warum sind Erdbeben nötig? Ja. Weil sonst die Erdkugel explodieren würde. Was geschieht bei den Erdbeben? Sie wissen ja, dass die Erde innen glüht, also große Hitze hat und von außen kühl ist. Ja, und das gibt entsprechende Spannungen, gerade auch in der festen Oberfläche der Erde. Und auch unter der Erde gibt es eben Spannungen, Strömungen, ja, die eben ihre Kraft ausübend auf die Erdkruste. Und darum muss die Erdkruste ab und zu mal reißen, ja, oder sich bewegen, dass diese Kräfte ausgeglichen werden. Und dann gibt es Erdbeben. Und die können manchmal recht heftig sein. Das, was dann von unserer Seite gesehen wird als ein Übel, ein Erdbeben, wo die Häuser einfallen und viele Leute umkommen, das ist ein Übel, ist aber im Gesamten gesehen, zum Beispiel für die Erde dann, eigentlich eine, ja, Wohltat. Genauso der Wind. Warum gibt es Wind? Weil es auf der Erdkugel eben verschiedene Zonen gibt, ja, die von der Sonne mehr bestrahlt werden, ja, das heißt wärmer sind und kältere Zonen. Bei den wärmeren Zonen bildet sich normalerweise ein Hoch, bei den kälteren Zonen ein Tief. Ja, das ist mit der Luftbewegung. Ein Hochdruckgebiet, Tiefdruckgebiet. Der Ausgleich zwischen Hochdruck- und Tiefdruckgebiet, das heißt, er strömt Luft vom Hochdruckgebiet zum Tiefdruckgebiet. Und das gibt Wind. Und der Wind, der kann manchmal sehr heftig sein. Ja. Das sind also eigentlich ganz natürliche Sachen, ja, die aber manchmal für das ein oder andere Geschöpf zum Schaden sind. Also ein physisches Übel. Und jetzt eben zurück zur Frage, warum lässt Gott das zu? Das ist nämlich die Frage 37. Warum lässt Gott die Leiden zu? Und hier gibt der Katechismus uns zur Antwort. Gott lässt die Leiden zu, erstens, um uns zu strafen und zu bessern. Zweitens, um uns zu prüfen und im Himmel reicher zu belohnen. Der Katechismus hat hier ganz recht und fängt auch mit einer Antwort an, die uns nicht so ganz passt. Warum lässt Gott die Leiden zu, gerade auch die physischen Übel? Erstens, um uns zu strafen und uns zu bessern. Das heißt, die Leiden sind eine Strafe. Das ist eigentlich das Erste, ja. Katechismus erklärt hier, die Leiden sind die Folgen der Erbsünde. Sie sind untrennbare Weggefährten des Menschen bis zu seiner Todesstunde. Viele Leiden fügen sich die Menschen selbst zu. Dann sind sie die Folgen eines lasterhaften oder gottwidrigen Lebens. Also normalerweise, wenn uns ein Übel trifft, da muss man fast sagen, sollte der erste Gedanke sein, es ist eine Strafe. Aber aufpassen. Ja. Gott straft nie einfach nur, um zu strafen. Ja. Und darum, direkt hier bei diesem ersten Punkt, fügt der Katechismus dazu, um uns zu strafen und zu bessern. Wenn Gott uns straft, ja, dann ist es immer zu unserem Besten. Wie eben Eltern auch Kinder strafen, ja, aber nicht einfach nur um zu strafen, sondern weil sie aus der Strafe eine Besserung erhoffen. Und der zweite Punkt, den darf man nicht verwahrlosen, um uns zu prüfen und im Himmel reicher zu belohnen. Das heißt, um uns Gelegenheit zu geben, mehr zu verdienen. Im Leiden, sagt der Katechismus in der Erklärung, kann der Sünder seine Schuld abbüßen. Das ist eben die Strafe. Viele Sünder wären ohne Leiden nie gerettet worden. Zum Beispiel der heilige Ignatius von Loyola. Der war ja an sich, ja, natürlich katholisch irgendwo, aber nicht jetzt besonders fromm. Er

war Soldat und wollte sich auch als Soldat wirklich einsetzen, wurde dann verwundet und hat sich während seiner Krankheit dann bekehrt. Genauso Johannes von Gott, Camillus von Lellis. Wie viele Leute, wie viele Menschen haben gerade durch Leiden oder auch zum Beispiel durch den Tod eines geliebten Menschen zu Gott zurückgefunden? Im Leiden prüft Gott die Tugend, wie man das edle Metall im Feuer prüft. Dafür vermehrt er die Seligkeit im Himmel. Es ist eben die Lehre der Kirche auch, dass je mehr wir hier auf Erden verdienen, umso eine größere Seligkeit werden wir besitzen im Himmel. Die Seligkeit im Himmel ist nicht für jeden dasselbe. Ebenso wenig wie die Hölle für jeden Verdammten dasselbe ist. Je nachdem, wie viel und was man gesündigt hat, wird man andere, tiefere Höllenqualen erleiden. Aber auch je nachdem, welche Tugenden man geübt, wie viel Gutes man getan hat auf Erden, wird man entsprechend belohnt im Himmel. Und darum lässt Gott das Übel zu, ja, gerade das physische Übel, Krankheit, Unglück, dass wir das aufopfern und dadurch mehr für den Himmel verdienen. Das ist aber eine Sache, die ist nicht, und das muss man hier dazu sagen, im ursprünglichen Plane Gottes. Der ursprüngliche Plan Gottes war ein Paradies für die Menschen, wo wir auch etwas verdienen können und dann so in den Himmel eingehen können. Das war der ursprüngliche Plan. Diesen ursprünglichen Plan haben wir, menschlich gesprochen, durchkreuzt, dadurch, dass Adam und Eva gesündigt haben. Jetzt mit der Sünde gibt es eben einen zweiten Plan, was man nennt einen zweiten Plan, wo das Leiden, die Buße, die Sühne zum Leben dazugehört. Beispiele: Job im Alten Testament, der geprüft wurde, weil er gerecht war und Gott ihn nochmal besonders was verdienen lassen wollte. Tobias, alle heiligen Märtyrer. Wir feiern ja das Fest der Märtyrer. Also wir feiern ihren Tod und ihr Martyrium. Wir sind Gott dankbar für den Tod und das Martyrium der Märtyrer. Warum? Weil wir wissen, dass dieses Leiden, das sie getroffen hat, eine unendliche Belohnung erhält im Himmel. Sie haben dieses Leid auf sich genommen aus Liebe zu Gott. Die Gott lieb hat, sucht er heim. Petrus von Alcantara rief aus: O glückliche Buße, die mir einen solchen Himmel verdient hat. Zum Beispiel Raphael, der Erzengel Raphael, der ja dem Tobias, also sind die zwei Tobias, Tobias Senior und Tobias Junior, erscheint ja dem Tobias Junior als Wegbegleiter und sagt dann am Schluss von der Reise, wie sie wieder zurück sind, zu den beiden Tobias, gerade zum alten Tobias: Weil du Gott wohlgefällig warst, war es nötig, dass die Prüfung dich lautere. Das ist eben das, was der Heiland einmal sagt, dass der Vater im Himmel der Weingärtner ist, ja, der die Reben beschneidet und reinigt, damit sie noch mehr Früchte bringen. Und das ist das Leiden. Das ist auch das Ziel, das ist der Inhalt des Leidens. Leiden, gerade das physische Leiden, hat also einen Sinn. Ist im göttlichen Plan drin, auch wenn wir es manchmal nicht begreifen. Da kommt aber die Frage dann auf: Aber ist es nicht ungerecht, dass so viele Unschuldige leiden und dass es den Gottlosen gut geht? Wie oft gibt es das unschuldige Leiden? Kinder, die einen Unfall haben, sterben oder dann vielleicht ihr ganzes Leben behindert sind. Dieses sogenannte unschuldige Leiden, ja, das wäre wirklich ungerecht,
wenn es kein ewiges Leben gäbe, wenn es nur dieses Leben, das Leben hier auf Erden gibt, dann ist dieses sogenannte unschuldige Leiden nicht zu begreifen. Und das ist es, was vielen Leuten heutzutage auch Schwierigkeiten macht. Ja, dieses unschuldige Leiden. Gerade wenn es dann einen selber irgendwo trifft, ja, oder Verwandtschaft, ein Kind stirbt, ja, warum denn? Ja. Das Kind hat ja nichts getan, selbst wenn die Eltern oder noch so sündig sind. Warum stirbt das Kind? Eben, dieses sogenannte unschuldige Leiden wäre wirklich ungerecht, wenn es kein ewiges Leben gäbe. Es ist ein Gesetz. Ja. Alles Gute wird belohnt. Alles Böse wird bestraft. Entweder in diesem oder im nächsten Leben. Warum ist es nicht ungerecht, dass so viele Unschuldige leiden und dass Gottlose, also Schuldige, dass es denen gut geht? Immer wieder hat Gott auf diese Frage auch direkt Antwort gegeben, manchmal Heiligen. Und dann kommt es eigentlich immer aufs selbe heraus. Gott belohnt eben alles Gute. Und auch ein schlechter Mensch tut manchmal Gutes in seinem Leben. Und dieses Gute will Gott belohnen. Und weil er es vielleicht in der Ewigkeit nicht belohnen kann, tut er es in dieser Welt. Jetzt müssen wir uns aber davon hüten, menschlich zu urteilen und zum Beispiel jemand, der zu leiden hat, zu sagen, ja, der ist von Gott gestraft. Ja. Oder jemand, der eben nicht zu leiden hat, sagen, ja, der kommt dann schließlich doch in die Hölle. Das wäre zu menschlich. So einfach ist das nicht. Das sollten wir wirklich Gott überlassen, dieses Urteilen. Warum lässt Gott das Leiden zu? Eine weitere Frage, die da eigentlich noch weiter geht, warum lässt Gott die Sünde zu? Das ist im Grunde noch unbegreiflicher, weil die Sünde ist ja eine Beleidigung Gottes. Gott lässt die Sünde zu, das ist die Frage 38, Gott lässt die Sünde zu, erstens, weil er dem Menschen den freien Willen lässt, auch wenn er ihn missbraucht. Und zweitens, weil er auch das Böse zum Guten lenken kann. In dem vorhin schon mal genannten Katechismus von Utrecht, da ist die Frage ein bisschen anders gestellt und ich finde das eigentlich besser. Da heißt es nämlich nicht, warum lässt Gott die Sünde zu, sondern warum kann Gott die Sünde zulassen? Und als Antwort heißt es da, Gott kann die Sünde zulassen, weil er das Böse zum Guten wenden kann. Und zwar wird hier ein Geheimnis angesprochen, nämlich das Geheimnis der Sünde. Gott will die Sünde nicht, ja, aber er lässt sie zu. Er bräuchte sie nicht zuzulassen. Er kann sie aber zulassen, weil er eben das Böse zum Guten lenken kann. Und der Katechismus gibt hier eine kleine Erklärung. Gott mahnt uns zum Guten, er zwingt uns aber nicht dazu. Das ist dieses Geheimnis der Freiheit, der Willensfreiheit. Frei soll der Mensch Gott dienen. Das Böse entsteht dann, wenn der Mensch seine Freiheit missbraucht. Ihr sahnet Böses gegen mich, Gott aber wandte es zum Guten. Das ist im Buch Genesis, 5. Kapitel, und zwar, so sprach der ägyptische Josef zu seinen Brüdern. Ja. Sie kennen die Geschichte des Josef, der ägyptische Josef, der ja von seinen Brüdern verkauft wird nach Ägypten. Die wollen ihn loswerden, die wollen ihn eigentlich umbringen zuerst. Einer sagte, lieber nicht, lass uns nicht unseren eigenen Bruder umbringen, lassen wir uns lieber verkaufen.
Und später wurde Josef ja der Herrscher ganz Ägyptens und konnte schlussendlich bei einer Hungersnot auch seinen Brüdern und seiner Familie helfen. Und da sagt er eben, ihr habt Böses wider mich getan, Gott aber hat es zum Guten gewendet. Sogar die Ursünde im Paradies hat Gott zum Guten gewendet. Daher wagt die Kirche am Karsamstag zu singen, nämlich im sogenannten Exultet, O glückliche Schuld, die einen solchen und so großen Erlöser verdient hat. O glückliche Schuld. Ja, das ist schon gewagt. Ja, o glückliche Schuld, die einen solchen Erlöser verdient hat. Hier muss man allerdings auch wieder sagen, was die Freiheit betrifft. Die Sünde gehört nicht zur Freiheit. Wie bitte? Ja? Die Sünde gehört nicht zur Freiheit. Die Freiheit gibt die Möglichkeit zur Sünde. Ja? Die Sünde gehört aber nicht notwendig zur Freiheit. Genauso wenig wie das Leben, das wir führen, das wir haben, die Möglichkeit gibt zur Krankheit. Ja? Die Krankheit gehört aber nicht notwendig zum Leben. Nicht deswegen, weil wir leben, ist es notwendig, dass wir auch mal krank sind. Genauso wenig ist die Sünde notwendig verbunden mit der Freiheit. Christus, Maria konnten gar nicht sündigen. Christus konnte nicht sündigen, weil er Gott ist. Maria konnte nicht sündigen, weil sie so im Guten befestigt war, dass sie eben nicht sündigen konnte. Die Seligen im Himmel können nicht mehr sündigen. Niemand von uns würde aber wagen zu sagen, diese Menschen sind nicht mehr frei oder sind nicht frei. Im Gegenteil, sie sind sogar noch viel freier. Weil sie eben nicht mehr gebunden sind an das Sündigen, ja, weil sie gar nicht mehr sündigen können. Dass Gott die Sünde zulässt, ist eigentlich ein Geheimnis. Ein Geheimnis, das wir vielleicht einmal im Himmel begreifen werden. Der heilige Thomas von Aquin, der fasst das zusammen. Gott will nicht die Sünde, um etwas Gutes entstehen zu lassen, aber wo die Sünde ist, will er sie zum Guten wenden. Und dieses zum Guten wenden ist für uns manchmal sehr verborgen. In Holland habe ich mir einmal einen Zeitungsartikel in die Hände bekommen, und zwar wurde da ein Journalist, ein Fotograf gefeiert, der so und so viele Jahre da mit großem Erfolg Fotos gemacht hat und der sehr bekannt war, dass er immer die Katastrophenfotos, ja, die Katastrophenaufnahmen hat. Und darauf angesprochen von einem anderen Journalisten, sagte er, ich möchte nicht haben, dass etwas geschieht, aber wenn etwas geschieht, will ich es haben. Also er will nicht haben, dass irgendein Unglück geschieht, aber wenn irgendein Unglück geschieht, dann will er es haben auf seinem Foto drauf. So ist es eigentlich auch mit Gott. Gott will die Sünde nicht, aber wenn die Sünde da ist, will er sie zum Guten wenden. Dann gibt zum Abschluss der Katechismus noch eine Mahnung. Auf der gefahrvollen Fahrt unseres Lebens gibt es keinen größeren Trost als die Vorsehung Gottes. Wir wissen ja, wir sind in der Hand Gottes. Gott kennt uns, Gott liebt uns. Wenn er uns prüft, weiß er warum. Bleibe immer in seiner Liebe. Der Katechismus noch den heiligen Paulus an im Römerbrief 8,28. Denen, die Gott liebt, gereicht alles zum Besten. Denen, die Gott liebt, gereicht alles zum Besten. Und hier ist eben gesagt von der Seite von Gott aus, denen, die Gott liebt, gereicht alles zum Besten. Man kann es aber auch sagen, denen, die Gott lieben, von unserer Seite aus, gereicht alles zum Besten.
Gerade diese göttliche Vorsehung ist für uns als Christen, die wir diesen Glauben haben,

haben, ein Trost im Leiden. Jedes Leiden hat seinen Sinn, auch wenn es uns verborgen ist. Ja? Dieser Glaube stärkt uns auch im Vertrauen. Im Vertrauen gegenüber Gott, dass dieses Leben, das uns geschenkt ist, auch wenn es manchmal sehr leidvoll ist, eben einen Sinn hat. Und damit möchte ich schließen.

Espírito Santo.

0: des Vaters und des Sohnes und des Heiligen Geistes. Amen. Ich glaube an Gott,
1: den allmächtigen Vater, Schöpfer des Himmels und der Erde, und an Jesus Christus, seinen eingeborenen Sohn und sein Herrn, der empfangen ist vom Heiligen Geist, geboren aus Maria der Jungfrau, gelitten unter Pontius Pilatus, gekreuzigt, gestorben und begraben, abgestiegen zu der Hölle, am dritten Tage wieder auferstanden von den Toten, aufgefahren in den Himmel, sitzt zur Rechten Gottes, des allmächtigen Vaters, von dann her kommen wird, zu richten die Lebendigen und die Toten. Ich glaube an den Heiligen Geist, die heilige katholische Kirche, Gemeinschaft der Heiligen, Nachlass der Sünden, Auferstehung des Fleisches und das ewige Leben. Amen.
0: Vater unser, der du bist im Himmel, geheiligt werde dein Name, zu uns komme dein Reich, dein Wille geschehe, wie im Himmel, als auch auf Erden.
1: Unser tägliches Brot gib uns heute und vergib uns unsere Schuld, wie auch wir vergeben unseren Schuldigen, und führe uns nicht in Versuchung, sondern erlöse uns von dem Übel. Amen.
0: Gegrüßet seist du, Maria, voll der Gnade, der Herr ist mit dir. Du bist gebenedeit unter den Weibern, und gebenedeit ist die Frucht deines Leibes, Jesus, der in uns den Glauben vermehrt.
1: Heilige Maria, Mutter Gottes, bitte für uns Sünder, jetzt und in der Stunde unseres Todes. Amen.
0: Gegrüßet seist du, Maria, voll der Gnade, der Herr ist mit dir. Du bist gebenedeit unter den Weibern, und gebenedeit ist die Frucht deines Leibes, Jesus, der die Hoffnung in uns stärkt.
1: Heilige Maria, Mutter Gottes, bitte für uns Sünder, jetzt und in der Stunde unseres Todes. Amen.
0: Gegrüßet seist du, Maria, voll der Gnade, der Herr ist mit dir. Du bist gebenedeit unter den Weibern, und gebenedeit ist die Frucht deines Leibes, Jesus, der in uns die Liebe entzündet.
1: Heilige Maria, Mutter Gottes, bitte für uns Sünder, jetzt und in der Stunde unseres Todes. Amen.
0: Ehre sei dem Vater und dem Sohn und dem Heiligen Geist.
1: Wie es war im Anfang, so auch jetzt und alle Zeit und in die Ewigkeit. Amen.
0: Vater unser, der du bist im Himmel, geheiligt werde dein Name. Zu uns komme dein Reich, dein Wille geschehe, wie im Himmel, als auch auf Erden.
1: Unser tägliches Brot gib uns heute und vergib uns unsere Schuld, wie auch wir vergeben unseren Schuldigen. Und führe uns nicht in Versuchung, sondern erlöse uns von dem Übel. Amen.
0: Gegrüßet seist du, Maria, voll der Gnade, der Herr ist mit dir. Du bist gebenedeit unter den Weibern, und gebenedeit ist die Frucht deines Leibes, Jesus, der von den Toten auferstanden ist.
1: Heilige Maria, Mutter Gottes, bitte für uns Sünder, jetzt und in der Stunde unseres Todes. Amen.
0: Gegrüßet seist du, Maria, voll der Gnade, der Herr ist mit dir. Du bist gebenedeit unter den Weibern, und gebenedeit ist die Frucht deines Leibes, Jesus, der von den Toten auferstanden ist.
1: Heilige Maria, Mutter Gottes, bitte für uns Sünder, jetzt und in der Stunde unseres Todes. Amen.
0: Gegrüßet seist du, Maria, voll der Gnade, der Herr ist mit dir. Du bist gebenedeit unter den Weibern, und gebenedeit ist die Frucht deines Leibes, Jesus, der von den Toten auferstanden ist.
1: Heilige Maria, Mutter Gottes, bitte für uns Sünder, jetzt und in der Stunde unseres Todes. Amen.
0: Gegrüßet seist du, Maria, voll der Gnade, der Herr ist mit dir. Du bist gebenedeit unter den Weibern, und gebenedeit ist die Frucht deines Leibes, Jesus, der von den Toten auferstanden ist.
1: Heilige Maria, Mutter Gottes, bitte für uns Sünder, jetzt und in der Stunde unseres Todes. Amen.
0: Gegrüßet seist du, Maria, voll der Gnade, der Herr ist mit dir. Du bist gebenedeit unter den Weibern, und gebenedeit ist die Frucht deines Leibes, Jesus, der von den Toten auferstanden ist.
1: Heilige Maria, Mutter Gottes, bitte für uns Sünder, jetzt und in der Stunde unseres Todes. Amen.
0: Gegrüßet seist du, Maria, voll der Gnade, der Herr ist mit dir. Du bist gebenedeit unter den Weibern, und gebenedeit ist die Frucht deines Leibes, Jesus, der von den Toten auferstanden ist.
1: Heilige Maria, Mutter Gottes, bitte für uns Sünder, jetzt und in der Stunde unseres Todes. Amen.
0: Gegrüßet seist du, Maria, voll der Gnade, der Herr ist mit dir. Du bist gebenedeit unter den Weibern, und gebenedeit ist die Frucht deines Leibes, Jesus, der von den Toten auferstanden ist.
1: Heilige Maria, Mutter Gottes, bitte für uns Sünder, jetzt und in der Stunde unseres Todes. Amen.
0: Gegrüßet seist du, Maria, voll der Gnade, der Herr ist mit dir. Du bist gebenedeit unter den Weibern, und gebenedeit ist die Frucht deines Leibes, Jesus, der von den Toten auferstanden ist.
1: Heilige Maria, Mutter Gottes, bitte für uns Sünder, jetzt und in der Stunde unseres Todes. Amen.
0: Gegrüßet seist du, Maria, voll der Gnade, der Herr ist mit dir. Du bist gebenedeit unter den Weibern, und gebenedeit ist die Frucht deines Leibes, Jesus, der von den Toten auferstanden ist.
1: Heilige Maria, Mutter Gottes, bitte für uns Sünder, jetzt und in der Stunde unseres Todes. Amen.
0: Gegrüßet seist du, Maria, voll der Gnade, der Herr ist mit dir. Du bist gebenedeit unter den Weibern und gebenedeit ist die Frucht deines Leibes, Jesus, der von den Toten auferstanden ist.
1: Heilige Maria, Mutter Gottes, bitte für uns Sünder, jetzt und in der Stunde unseres Todes. Amen.
0: Ehre sei dem Vater und dem Sohn und dem Heiligen Geist.
1: Wie es war am Anfang, so auch jetzt und alle Zeit und in Ewigkeit. Amen.
0: O mein Jesus,
1: verzeih uns unsere Sünden. Bewahre uns vor dem Feuer der Hölle, führe alle Seelen in den Himmel, besonders jene, die deine Barmherzigkeit am meisten bedürfen.
2: Vater unser, der du bist im Himmel, geheiligt werde dein Name, zu uns komme dein Reich, dein Wille geschehe, wie im Himmel, also auch auf Erden.
1: Unser tägliches Brot gib uns heute und vergib uns unsere Schuld, wie auch wir vergeben unseren Schuldigen. Und führe uns nicht in Versuchung, sondern erlöse uns von dem Übel.
2: Gegrüßt seist du, Maria, voll der Gnade, der Herr ist mit dir. Du bist gebenedeit unter den Weibern. Und gebenedeit ist die Frucht deines Leibes, Jesus, der in den Himmel aufgefahren ist.
1: Heilige Maria, Mutter Gottes, bitte für uns Sünder, jetzt und in der Stunde unseres Todes. Amen.
2: Gegrüßt seist du, Maria, voll der Gnade, der Herr ist mit dir. Du bist gebenedeit unter den Weibern. Und gebenedeit ist die Frucht deines Leibes, Jesus, der in den Himmel aufgefahren ist.
1: Heilige Maria, Mutter Gottes, bitte für uns Sünder, jetzt und in der Stunde unseres Todes. Amen.
2: Gegrüßt seist du, Maria, voll der Gnade, der Herr ist mit dir. Du bist gebenedeit unter den Weibern. Und gebenedeit ist die Frucht deines Leibes, Jesus, der in den Himmel aufgefahren ist.
1: Heilige Maria, Mutter Gottes, bitte für uns Sünder, jetzt und in der Stunde unseres Todes. Amen.
2: Gegrüßt seist du, Maria, voll der Gnade, der Herr ist mit dir. Du bist gebenedeit unter den Weibern. Und gebenedeit ist die Frucht deines Leibes, Jesus, der in den Himmel aufgefahren ist.
1: Heilige Maria, Mutter Gottes, bitte für uns Sünder, jetzt und in der Stunde unseres Todes. Amen.
2: Gegrüßt seist du, Maria, voll der Gnade, der Herr ist mit dir. Du bist gebenedeit unter den Weibern. Und gebenedeit ist die Frucht deines Leibes, Jesus, der in den Himmel aufgefahren ist.
1: Heilige Maria, Mutter Gottes, bitte für uns Sünder, jetzt und in der Stunde unseres Todes. Amen.
2: Gegrüßt seist du, Maria, voll der Gnade, der Herr ist mit dir. Du bist gebenedeit unter den Weibern. Und gebenedeit ist die Frucht deines Leibes, Jesus, der in den Himmel aufgefahren ist.
1: Heilige Maria, Mutter Gottes, bitte für uns Sünder, jetzt und in der Stunde unseres Todes. Amen.
2: Gegrüßt seist du, Maria, voll der Gnade, der Herr ist mit dir. Du bist gebenedeit unter den Weibern. Und gebenedeit ist die Frucht deines Leibes, Jesus, der in den Himmel aufgefahren ist.
1: Heilige Maria, Mutter Gottes, bitte für uns Sünder, jetzt und in der Stunde unseres Todes. Amen.
2: Gegrüßt seist du, Maria, voll der Gnade, der Herr ist mit dir. Du bist gebenedeit unter den Weibern. Und gebenedeit ist die Frucht deines Leibes, Jesus, der in den Himmel aufgefahren ist.
1: Heilige Maria, Mutter Gottes, bitte für uns Sünder, jetzt und in der Stunde unseres Todes. Amen.
2: Gegrüßt seist du, Maria, voll der Gnade, der Herr ist mit dir. Du bist gebenedeit unter den Weibern. Und gebenedeit ist die Frucht deines Leibes, Jesus, der in den Himmel aufgefahren ist.
1: Heilige Maria, Mutter Gottes, bitte für uns Sünder, jetzt und in der Stunde unseres Todes. Amen.
2: Gegrüßt seist du, Maria, voll der Gnade, der Herr ist mit dir. Du bist gebenedeit unter den Weibern. Und gebenedeit ist die Frucht deines Leibes, Jesus, der in den Himmel aufgefahren ist.
1: Heilige Maria, Mutter Gottes, bitte für uns Sünder, jetzt und in der Stunde unseres Todes. Amen.
2: Ehre sei dem Vater, dem Sohn und dem Heiligen Geist.
1: Wie es war am Anfang, so jetzt und alle Zeit und in Ewigkeit. Amen.
2: O mein Jesus,
1: verzeih uns unsere Sünden, bewahre uns vor dem Feuer der Hölle, führe alle Seelen in den Himmel, besonders jene, die deine Barmherzigkeit am meisten bedürfen.
3: Vater unser, der du bist im Himmel, geheiligt werde dein Name, zu uns komme dein Reich, dein Wille geschehe, wie im Himmel, also auch auf Erden.
1: Unser tägliches Brot gib uns heute und vergib uns unsere Schuld, wie auch wir vergeben unseren Schuldigern, und führe uns nicht in Versuchung, sondern erlöse uns von dem Übel. Amen.
3: Gegrüßet seist du, Maria, voll der Gnade, der Herr ist mit dir. Du bist gebenedeit unter den Weibern, und gebenedeit ist die Frucht deines Leibes, Jesus, der uns den Heiligen Geist gesandt hat.
1: Heilige Maria, Mutter Gottes, bitte für uns Sünder, jetzt und in der Stunde unseres Todes. Amen.
3: Gegrüßet seist du, Maria, voll der Gnade, der Herr ist mit dir. Du bist gebenedeit unter den Weibern, und gebenedeit ist die Frucht deines Leibes, Jesus, der uns den Heiligen Geist gesandt hat.
1: Heilige Maria, Mutter Gottes, bitte für uns Sünder, jetzt und in der Stunde unseres Todes. Amen.
3: Gegrüßet seist du, Maria, voll der Gnade, der Herr ist mit dir. Du bist gebenedeit unter den Weibern, und gebenedeit ist die Frucht deines Leibes, Jesus, der uns den Heiligen Geist gesandt hat.
1: Heilige Maria, Mutter Gottes, bitte für uns Sünder, jetzt und in der Stunde unseres Todes. Amen.
3: Gegrüßet seist du, Maria, voll der Gnade, der Herr ist mit dir. Du bist gebenedeit unter den Weibern, und gebenedeit ist die Frucht deines Leibes, Jesus, der uns den Heiligen Geist gesandt hat.
1: Heilige Maria, Mutter Gottes, bitte für uns Sünder, jetzt und in der Stunde unseres Todes. Amen.
3: Gegrüßet seist du, Maria, voll der Gnade, der Herr ist mit dir. Du bist gebenedeit unter den Weibern, und gebenedeit ist die Frucht deines Leibes, Jesus, der uns den Heiligen Geist gesandt hat.
1: Heilige Maria, Mutter Gottes, bitte für uns Sünder, jetzt und in der Stunde unseres Todes. Amen.
3: Gegrüßet seist du, Maria, voll der Gnade, der Herr ist mit dir. Du bist gebenedeit unter den Weibern, und gebenedeit ist die Frucht deines Leibes, Jesus, der uns den Heiligen Geist gesandt hat.
1: Heilige Maria, Mutter Gottes, bitte für uns Sünder, jetzt und in der Stunde unseres Todes. Amen.
3: Gegrüßet seist du, Maria, voll der Gnade, der Herr ist mit dir. Du bist gebenedeit unter den Weibern, und gebenedeit ist die Frucht deines Leibes, Jesus, der uns den Heiligen Geist gesandt hat.
1: Heilige Maria, Mutter Gottes, bitte für uns Sünder, jetzt und in der Stunde unseres Todes. Amen.
3: Gegrüßet seist du, Maria, voll der Gnade, der Herr ist mit dir. Du bist gebenedeit unter den Weibern, und gebenedeit ist die Frucht deines Leibes, Jesus, der uns den Heiligen Geist gesandt hat.
1: Heilige Maria, Mutter Gottes, bitte für uns Sünder, jetzt und in der Stunde unseres Todes. Amen.
3: Gegrüßet seist du, Maria, voll der Gnade, der Herr ist mit dir. Du bist gebenedeit unter den Weibern, und gebenedeit ist die Frucht deines Leibes, Jesus, der uns den Heiligen Geist gesandt hat.
1: Heilige Maria, Mutter Gottes, bitte für uns Sünder, jetzt und in der Stunde unseres Todes. Amen.
3: Gegrüßet seist du, Maria, voll der Gnade, der Herr ist mit dir. Du bist gebenedeit unter den Weibern, und gebenedeit ist die Frucht deines Leibes, Jesus, der uns den Heiligen Geist gesandt hat.
1: Heilige Maria, Mutter Gottes, bitte für uns Sünder, jetzt und in der Stunde unseres Todes. Amen.
3: Ehre sei dem Vater und dem Sohn und dem Heiligen Geist.
1: Wie es war im Anfang, so auch jetzt und alle Zeit und in Ewigkeit. Amen.
3: O mein Jesus,
1: verzeih uns unsere Sünden. Bewahre uns von dem Feuer der Hölle, führe alle Seelen in den Himmel, besonders jene, die deiner Barmherzigkeit am meisten bedürfen.
4: Vater unser, der du bist im Himmel, geheiligt werde dein Name, zu uns komme dein Reich, dein Wille geschehe wie im Himmel, als auch auf Erden.
1: Unser tägliches Brot gib uns heute und vergib uns unsere Schuld, wie auch wir vergeben unseren Schuldigern. Und führe uns nicht in Versuchung, sondern erlöse uns von dem Übel.
4: Gegrüßet seist du, Maria, voll der Gnade, der Herr ist mit dir. Du bist gebenedeit unter den Weibern, und gebenedeit ist die Frucht deines Leibes, Jesus, der dich, o Jungfrau, in den Himmel aufgenommen hat.
1: Heilige Maria, Mutter Gottes, bitte für uns Sünder, jetzt und in der Stunde unseres Todes. Amen.
4: Gegrüßet seist du, Maria, voll der Gnade, der Herr ist mit dir. Du bist gebenedeit unter den Weibern, und gebenedeit ist die Frucht deines Leibes, Jesus, der dich, o Jungfrau, in den Himmel aufgenommen hat.
1: Heilige Maria, Mutter Gottes, bitte für uns Sünder, jetzt und in der Stunde unseres Todes. Amen.
4: Gegrüßet seist du, Maria, voll der Gnade, der Herr ist mit dir. Du bist gebenedeit unter den Weibern, und gebenedeit ist die Frucht deines Leibes, Jesus, der dich, o Jungfrau, in den Himmel aufgenommen hat.
1: Heilige Maria, Mutter Gottes, bitte für uns Sünder, jetzt und in der Stunde unseres Todes. Amen.
4: Gegrüßet seist du, Maria, voll der Gnade, der Herr ist mit dir. Du bist gebenedeit unter den Weibern, und gebenedeit ist die Frucht deines Leibes, Jesus, der dich, o Jungfrau, in den Himmel aufgenommen hat.
1: Heilige Maria, Mutter Gottes, bitte für uns Sünder, jetzt und in der Stunde unseres Todes. Amen.
4: Gegrüßet seist du, Maria, voll der Gnade, der Herr ist mit dir. Du bist gebenedeit unter den Weibern, und gebenedeit ist die Frucht deines Leibes, Jesus, der dich, o Jungfrau, in den Himmel aufgenommen hat.
1: Heilige Maria, Mutter Gottes, bitte für uns Sünder, jetzt und in der Stunde unseres Todes. Amen.
4: Gegrüßet seist du, Maria, voll der Gnade, der Herr ist mit dir. Du bist gebenedeit unter den Weibern, und gebenedeit ist die Frucht deines Leibes, Jesus, der dich, o Jungfrau, in den Himmel aufgenommen hat.
1: Heilige Maria, Mutter Gottes, bitte für uns Sünder, jetzt und in der Stunde unseres Todes. Amen.
4: Gegrüßet seist du, Maria, voll der Gnade, der Herr ist mit dir. Du bist gebenedeit unter den Weibern, und gebenedeit ist die Frucht deines Leibes, Jesus, der dich, o Jungfrau, in den Himmel aufgenommen hat.
1: Heilige Maria, Mutter Gottes, bitte für uns Sünder, jetzt und in der Stunde unseres Todes. Amen.
4: Gegrüßet seist du, Maria, voll der Gnade, der Herr ist mit dir. Du bist gebenedeit unter den Weibern, und gebenedeit ist die Frucht deines Leibes, Jesus, der dich, o Jungfrau, in den Himmel aufgenommen hat.
1: Heilige Maria, Mutter Gottes, bitte für uns Sünder, jetzt und in der Stunde unseres Todes. Amen.
4: Gegrüßet seist du, Maria, voll der Gnade, der Herr ist mit dir. Du bist gebenedeit unter den Weibern, und gebenedeit ist die Frucht deines Leibes, Jesus, der dich, o Jungfrau, in den Himmel aufgenommen hat.
1: Heilige Maria, Mutter Gottes, bitte für uns Sünder, jetzt und in der Stunde unseres Todes. Amen.
4: Gegrüßet seist du, Maria, voll der Gnade, der Herr ist mit dir. Du bist gebenedeit unter den Weibern, und gebenedeit ist die Frucht deines Leibes, Jesus, der dich, o Jungfrau, in den Himmel aufgenommen hat.
1: Heilige Maria, Mutter Gottes, bitte für uns Sünder, jetzt und in der Stunde unseres Todes. Amen.
4: Ehre sei dem Vater und dem Sohn und dem Heiligen Geist.
1: Wie es war im Anfang, so auch jetzt und alle Zeit und in Ewigkeit. Amen.
4: O mein Jesus,
1: verzeih uns unsere Sünden, bewahre uns vor dem Feuer der Hölle, führe alle Seelen in den Himmel, besonders denen, die deine Barmherzigkeit am meisten bedürfen.
2: Vater unser, der du bist im Himmel, geheiligt werde dein Name. Zu uns komme dein Reich, dein Wille geschehe wie im Himmel, also auch auf Erden.
1: Unser tägliches Brot gib uns heute, und vergib uns unsere Schuld, wie auch wir vergeben unseren Schuldigern. Und führe uns nicht in Versuchung, sondern erlöse uns von dem Übel. Amen.
2: Gegrüßet seist du, Maria, voll der Gnade, der Herr ist mit dir. Du bist gebenedeit unter den Weibern, und gebenedeit ist die Frucht deines Leibes, Jesus, der dich, o Jungfrau, im Himmel gekrönt hat.
1: Heilige Maria, Mutter Gottes, bitte für uns Sünder, jetzt und in der Stunde unseres Todes. Amen.
2: Gegrüßet seist du, Maria, voll der Gnade, der Herr ist mit dir. Du bist gebenedeit unter den Weibern, und gebenedeit ist die Frucht deines Leibes, Jesus, der dich, o Jungfrau, im Himmel gekrönt hat.
1: Heilige Maria, Mutter Gottes, bitte für uns Sünder, jetzt und in der Stunde unseres Todes. Amen.
2: Gegrüßet seist du, Maria, voll der Gnade, der Herr ist mit dir. Du bist gebenedeit unter den Weibern, und gebenedeit ist die Frucht deines Leibes, Jesus, der dich, o Jungfrau, im Himmel gekrönt hat.
1: Heilige Maria, Mutter Gottes, bitte für uns Sünder, jetzt und in der Stunde unseres Todes. Amen.
2: Gegrüßet seist du, Maria, voll der Gnade, der Herr ist mit dir. Du bist gebenedeit unter den Weibern, und gebenedeit ist die Frucht deines Leibes, Jesus, der dich, o Jungfrau, im Himmel gekrönt hat.
1: Heilige Maria, Mutter Gottes, bitte für uns Sünder, jetzt und in der Stunde unseres Todes. Amen.
2: Gegrüßet seist du, Maria, voll der Gnade, der Herr ist mit dir. Du bist gebenedeit unter den Weibern, und gebenedeit ist die Frucht deines Leibes, Jesus, der dich, o Jungfrau, im Himmel gekrönt hat.
1: Heilige Maria, Mutter Gottes, bitte für uns Sünder, jetzt und in der Stunde unseres Todes. Amen.
2: Gegrüßet seist du, Maria, voll der Gnade, der Herr ist mit dir. Du bist gebenedeit unter den Weibern, und gebenedeit ist die Frucht deines Leibes, Jesus, der dich, o Jungfrau, im Himmel gekrönt hat.
1: Heilige Maria, Mutter Gottes, bitte für uns Sünder, jetzt und in der Stunde unseres Todes. Amen.
2: Gegrüßet seist du, Maria, voll der Gnade, der Herr ist mit dir. Du bist gebenedeit unter den Weibern, und gebenedeit ist die Frucht deines Leibes, Jesus, der dich, o Jungfrau, im Himmel gekrönt hat.
1: Heilige Maria, Mutter Gottes, bitte für uns Sünder, jetzt und in der Stunde unseres Todes. Amen.
2: Gegrüßet seist du, Maria, voll der Gnade, der Herr ist mit dir. Du bist gebenedeit unter den Weibern, und gebenedeit ist die Frucht deines Leibes, Jesus, der dich, o Jungfrau, im Himmel gekrönt hat.
1: Heilige Maria, Mutter Gottes, bitte für uns Sünder, jetzt und in der Stunde unseres Todes. Amen.
2: Gegrüßet seist du, Maria, voll der Gnade, der Herr ist mit dir. Du bist gebenedeit unter den Weibern, und gebenedeit ist die Frucht deines Leibes, Jesus, der dich, o Jungfrau, im Himmel gekrönt hat.
1: Heilige Maria, Mutter Gottes, bitte für uns Sünder, jetzt und in der Stunde unseres Todes. Amen.
2: Gegrüßet seist du, Maria, voll der Gnade, der Herr ist mit dir. Du bist gebenedeit unter den Weibern, und gebenedeit ist die Frucht deines Leibes, Jesus, der dich, o Jungfrau, im Himmel gekrönt hat.
1: Heilige Maria, Mutter Gottes, bitte für uns Sünder, jetzt und in der Stunde unseres Todes. Amen.
5: Ehre sei dem Vater und dem Sohn und dem Heiligen Geist.
1: Wie es war im Anfang, so auch jetzt und alle Zeit und in Ewigkeit. Amen.
5: O mein Jesus,
1: verzeih uns unsere Sünden, bewahre uns vor dem Feuer der Hölle, führe alle Seelen in den Himmel, besonders jene, die deine Barmherzigkeit am meisten bedürfen.
5: Heiliger Erzengel Michael,
1: verteidige uns im Kampfe gegen die Bosheit und die Nachstellungen des Teufels, sei unser Schutz. Gott, gebiete ihm, so bitten wir flehentlich. Du auch führst den himmlischen Herrscher, stürze den Satan mit deinen bösen Geister, die zum Verderben der Seelen in der Welt umherschweifen, in der Kraft Gottes hinab in die Hölle. Amen.
6: Gebet zum heiligen Josef für die Kirche. Zu dir, seliger Josef, nennen wir in der Trübsal unsere Zuflucht. Wir haben deine heilige Braut um ihre Hilfe angerufen und bitten dir auch dich vertrauensvoll um deinen väterlichen Schutz. Um der Liebe willen, die dich mit der unbefleckten Jungfrau Gottes Mutter verbunden hat, um der väterlichen Liebe willen, mit der du das Jesuskind empfangen hast, bitten wir dich flehentlich. Schau gütig herab auf die Kirche, die Jesus Christus durch sein Blut sich erworben hat, und komm unseren Nöten durch deine Macht zu Hilfe. Nimm, o fürsorglicher Beschützer der heiligen Familie, die auserwählten Kinder Jesu Christi unter deiner Obhut. Liebreicher Vater, halte fern von uns jede Ansteckung durch Irrtum und Verderbnis. Du starker Beschützer, steh uns vom Himmel aus gnädig bei in unserem Kampf mit der Macht der Finsternis. Wie meinst du den Knaben Jesus aus der höchsten Lebensgefahr gerettet hast, so verteile jetzt die heilige Kirche Gottes mit allen Nachstellungen ihrer Feinde und gegen jede Widerwärtigkeit. Jeden aus uns nimm unter deinen ständigen Schutz, dass wir nach deinem Beispiel und mit deiner Hilfe heilig leben, fromm sterben und die ewige Seligkeit im Himmel erlangen.
1: Amen.
6: Herr, schenke uns Priester.
1: Herr, schenke uns Priester.
6: Herr, schenke uns heilige Priester.
1: Herr, schenke uns heilige Priester.
6: Herr, schenke uns viele heilige Priester.
1: Herr, schenke uns viele heilige Priester.
6: Herr, schenke uns viele heilige Ordensberufungen.
1: Herr, schenke uns viele heilige Ordensberufungen.
6: Katholische Familie.
1: Herr, schenke uns katholische Familien.
6: Heiliger Pius XI.
1: Bitte für uns.
6: Im Namen des Vaters und des Sohnes und des Heiligen.
7: Wir kommen dieses Mal zu sprechen auf die sogenannte unsichtbare Schöpfung. Wir haben letztes Mal die Schöpfung im Allgemeinen gesehen, die Schöpfung der Welt. Sie erinnern sich, gerade auch die ersten Worte aus der Heiligen Schrift. Im Anfang schuf Gott Himmel und Erde. Und ich habe da erklärt, diese zwei, Himmel und Erde, weist auf diese doppelte Schöpfung hin, nämlich die unsichtbare Schöpfung, die Schöpfung der Geister, der Engel, und die sichtbare Schöpfung. Über die sichtbare Schöpfung haben wir ja letztes Mal mehr gesprochen oder im Allgemeinen, wie Gott die Welt geschaffen hat, wie er sie erhält und wie er sie regiert. Dieses Mal also die unsichtbare Schöpfung, nämlich die Engel. Der Basler Katechismus gibt hier eine Einleitung von den Engeln. In der ganzen Schöpfung finden wir die Spur Gottes. Wunderbar strahlt er uns schon in den vernunftlosen Geschöpfen entgegen. Wunderbarer noch zeigt er sich im Menschen, das werden wir später sehen, dessen Geist Gott herrlicher verkündet als die vernunftlose Natur. Doch im Menschen ist der gottähnliche Geist an den Leib gebunden. Soll Gottes Größe aber noch herrlicher erstrahlen, da muss es noch ein drittes Reich geben, ein Reich der Geister, die nicht mehr an einen sterblichen Leib gebunden sind. Und dieses Reich der reinen Geister ist die Engelwelt. Frage 39. Was sind Engel? Und als Antwort: Die Engel sind reine Geister mit großem Verstand und großer Kraft. Engel sind Geister. Geister, das ist der Artname. Geister, das bedeutet, sie sind unstofflich, also nicht materiell. Das heißt, Geister haben keine Ausbreitung, keine Masse, sind nicht begrenzt durch Raum. Ja. Sie sind zwar im Raum gegenwärtig, ja, auch hier jetzt in diesem Raum sind Geister, nämlich Engel und Teufel wahrscheinlich. Unsere Schutzengel sind hier. Ein Geist ist eben etwas ganz anderes wie das, was wir erfahrungsmäßig kennen, nämlich das Materielle. Hat eben keine Masse, keine Ausbreitung. Geister haben keinen Leib. Sie besitzen also keine leiblichen, keine materiellen Qualitäten. In diesem Sinn können wir sogar sagen, Geister hören nicht und sehen nicht, weil sie haben ja keine Augen, sie haben keine Ohren. Das ist aber ein bisschen einseitig vielleicht oder nicht ganz richtig, ja, weil auch wir sagen ja, ich höre. Ja, wer ist das Ich? Das ist vor allen Dingen meine Seele. Ja. Allerdings, wir hören durch Organe. Wir hören durch das Ohr. Während Geister eben keine Organe haben, weil sie keinen Leib haben. Trotzdem wäre es natürlich falsch zu sagen, sie sehen nicht, sie hören nicht. Ja. Natürlich hören und sehen Geister. In der Heiligen Schrift erscheinen uns die Geister immer körperlich. Der Basler Katechismus gibt ja ein bisschen Erklärung. Reine Geister sind sie, denn sie haben keinen Leib. Sie stehen also auf der höchsten Stufe der Schöpfung und sind dadurch Gott am ähnlichsten. Man könnte es auch umdrehen und sagen, weil sie eben als reine Geister Gott am ähnlichsten sind, stehen sie auf der höchsten Stufe der Schöpfung. Wenn sie den Menschen erscheinen, dann machen sie sich durch einen Scheinleib sichtbar. Ein Scheinleib. Sie nehmen dann einen Scheinleib an. Engel, das kommt vom lateinischen Wort Angelus und bedeutet der Bote, ja, der Gesandte. Engel sind also Boten, Gesandte. Der Katechismus fährt fort. Sie wissen mehr als wir Menschen und sie haben große Kraft. Der Erzengel Michael besiegte die abtrünnigen Engel. Ein Engel befreite Petrus aus dem Gefängnis. Sie kennen die Geschichte in der Apostelgeschichte, wo Petrus eben ins Gefängnis gesteckt wird von Herodes und bewacht wird von 4x4 Soldaten im innersten Verlies. Und während die ganze Gemeinde für den Petrus betet, erscheint dem Petrus ein Engel. Petrus meint, er schläft, er träumt. Die Ketten fallen ihm von den Händen und der Engel sagt, komm, aufstehen, wir gehen. Und sie gehen einfach durch die Türen, die sich von selber öffnen, einfach an den Wachen vorbei. Und dann bis raus aus dem Gefängnis, um eine Ecke rum, und plötzlich war der Engel verschwunden. Und dann kommt der Petrus zu sich, ist kein Traum, ich bin wirklich befreit. Und er geht dann zu der Gemeinde. Also ein Engel hat ihn befreit. Wir Menschen erkennen durch die 5 Sinne und durch Nachdenken. Das ist unsere menschliche Erkenntnisweise. Engel haben einen, was wir nennen, einen vollkommenen Verstand. Das heißt, sie brauchen gar nicht nachdenken. Sie empfangen die Erkenntnisse direkt von Gott. Engel brauchen nicht nachdenken. Das können wir uns leider sehr wenig vorstellen. Engel haben einen großen Verstand. Weil sie diesen großen Verstand haben, weil sie nicht von der Materie abhängig sind, brauchen sie nicht nachdenken. Sie brauchen nicht von einem zum anderen schließen. Ja? Ihnen ist das Ergebnis gleich klar. Also Engel brauchen auch nicht lernen zu rechnen oder zu konstruieren. Das ist bei ihnen direkt da. Sie haben einen großen Verstand, wissen aber nicht alles. Sie sind nicht allwissend. Sie kennen zum Beispiel die Zukunft nicht. Sie kennen nicht die Geheimnisse des Herzens. Sie kennen nicht die Geheimnisse der Gnaden. Sie kennen an sich auch nicht unsere Gedanken. Das verwundert Sie jetzt vielleicht ein bisschen. Aber das ist ja auch von unserer Seite oder von der Seite Gottes etwas Geistiges. Die Geheimnisse unseres Herzens, was wir wollen. Die Geheimnisse der Gnade, wie Gott uns begnadet. Die Geheimnisse unserer Gedanken. Natürlich können wir unser Innerstes den Engeln, vor allen Dingen den guten Engeln und unserem Schutzengel, öffnen, sodass wir eigentlich bereit sind und auch wollen, dass unser Schutzengel alles von uns weiß. Und dann wird er auch, soweit Gott das zulässt, sicher alles, auch unsere Gedanken, kennen. Aber wenn wir uns verschließen, ja, dann wissen die auch nicht alles. Engel haben eine große Macht. Zunächst einmal die Schnelligkeit. Ja. Engel können von einem Augenblick zum anderen an jedem Ort sein. Und zwar an jedem Ort in der Schöpfung. Während das Licht von manchen Sternen 15 Milliarden Jahre braucht, um bis hierher zu kommen, ist ein Engel in einem Augenblick von hier bis zu diesem Stern. Das ist kein Problem. Engel haben eine große Macht über die Schöpfung und über den Menschen. Das sieht man ganz besonders auch im Alten Testament, zum Beispiel bei Jesajas 37, Vers 36, da wird erzählt, wie ein Engel 185.000 Soldaten aus dem assyrischen Heer erschlägt. 185.000 Soldaten, ein Engel. Was Engel allerdings nicht können, das ist erschaffen. Weil sie sind selber Geschöpfe, und wir haben es schon gesagt in der vorletzten Stunde, schaffen kann nur Gott, erschaffen kann nur Gott, machen aus nichts, das kann nur Gott. Also auch Engel können nicht etwas machen aus nichts. Hier muss man aber sagen, sie haben eben eine große Macht. Und sie können von etwas anderes machen. Sie kennen wahrscheinlich alle Geheimnisse der Natur und können dadurch auch in diesem Sinne Wunder wirken. Wie viele Engel gibt es? Das wird uns natürlich interessieren. Der Basler Katechismus sagt hier, unzählige Engel hat Gott erschaffen. Also so viel, dass wir sie nicht zählen können. Das heißt aber nicht, dass er unendlich viele Engel erschaffen hat. Weil das geht nicht. Es gibt auch bei den Engeln eine bestimmte Anzahl, aber eine riesige Anzahl, die wir uns wahrscheinlich gar nicht vorstellen können, die aber der Macht Gottes entspricht. 1000 mal 1000 dienen ihm und 10.000 mal 100.000 standen vor ihm. Das sagt der Prophet Daniel über die Engel, die eben Gott dienen und vor ihm stehen. Am Ölberg sprach Jesus von mehr als 12 Legionen Engeln. Man unterscheidet 9 Chöre der Engel. Am meisten werden in der Heiligen Schrift genannt Engel, Erzengel, Cherubim und Seraphim. Und in der Heiligen Schrift sind 3 Engel mit Namen genannt, nämlich der Erzengel Michael, der Erzengel Gabriel und der Erzengel Raphael. Michael, der Name, bedeutet, wer ist wie Gott? Michael. Gabriel bedeutet die Kraft Gottes. Und Raphael bedeutet Arznei Gottes. Diese Namen der Engel haben immer irgendetwas auch zu tun mit ihrer Sendung. Engel, wie gesagt, das sind Boten, Gesandte. Und dann gibt es eben die Erzengel, das sind die Engel für die höheren Sendungen. Und ihr Name entspricht der Sendung. Es gibt 9 Chöre der Engel. Ich habe die hier aufgeschrieben. Und zwar teilt man diese 9 Chöre der Engel ein in 3 Ordnungen. Die erste, die zweite und die dritte Ordnung. Insgesamt finden wir 9 Chöre der Engel. Also 9 Arten, wenn man das so sagen darf, der Engel sind in der Heiligen Schrift genannt. Und zwar teilt man ein, die Engel der ersten Ordnung, man kann sagen, das sind die Engel, die Gott am nächsten stehen. Das sind die Seraphinen, die Cherubinen und die Throne. Ja, diese Ding, das kommt aus den Schriften des heiligen Paulus vor allen Dingen. Die Engel der zweiten Ordnung, das sind die sogenannten Herrschaften, die Fürsten und Mächte. Ja, das sind Engel, wovon der heilige Paulus spricht. Und die dritte Ordnung, das sind die Kräfte, die Erzengel und die Engel. Wenn man also so die 9 Chöre der Engel, dann sind die Erzengel und die Engel die 2 untersten Chöre. Da staunt man drüber, weil wir eben die Erzengel immer als die allerhöchsten Engel betrachten. Aber eigentlich sind die Erzengel eben die höchsten Engel in ihren Sendungen zu uns Menschen. Ich weiß jetzt nicht mehr genau, wo ich diese Auslegung her habe. Das muss ich nochmal raussuchen, weil ich bin sicher, dass ich das irgendwo aufgeschrieben habe. Eine kurze Erklärung dieser Namen. Was sind Engel? Engel sind eben Boten für die gewöhnlichen Sendungen. Erzengel sind Boten, Gesandte für die höheren Sendungen. Der Erzengel Gabriel hatte eben den Auftrag, und das war sicher irgendwo sein Lebensauftrag, wenn ich das so sagen darf, der Mutter Gottes die Menschwerdung zu verkünden. Dann gibt es die Kräfte. Ich glaube, es ist Leo der Große, der das gelehrt hat. Die Kräfte, das sind große Wundertäter. Dann gibt es die Mächte, das sind die Bezwinger böser Geister. Also jeder Engel, jede Ordnung der Engel hat ihre Aufgaben. Dann gibt es die Fürsten, das sind die Häupter der niedrigeren Engel. Dann gibt es die Herrschaften, das sind die Häupter der Fürsten. Also es gibt eine ganze Hierarchie der Engel, wo der eine auch über den anderen steht. Wie ein Heer, das eben organisiert ist. Bei Gott hat alles seinen Platz und seine Ordnung. Und dann eben die Engel der ersten Ordnung, die Throne, das sind die Vollzieher der göttlichen Urteile. Die Vollzieher der göttlichen Urteile. Die Cherubinen teilen anderen die göttliche Wissenschaft mit. Sind also, wenn man das so sagen darf, ganz besondere Engel der Erkenntnis Gottes, der Wissenschaft, der wahren Wissenschaft, der göttlichen Wissenschaft. Darum sollten die Wissenschaftler ganz besonders die Cherubimen anrufen. Und die Seraphinen teilen den anderen die göttliche Liebe mit, sind also ganz besonders Engel der Liebe. Soweit zu diesen 9 Chören der Engel. Ihr vielleicht noch eine Frage. Engel sind reine Geister, haben keinen Leib. Und die Frage kam schon auf bei Gläubigen. Ja, wie reden Engel denn miteinander? Wie kommunizieren die miteinander? Durch Mitteilung ihrer Gedanken. Es sind Geister, die eben ihre Gedanken an andere Geister einfach mitteilen können. Frage 40. Wie waren am Anfang alle Engel? Am Anfang waren alle Engel gut und glücklich und hatten die heiligmachende Gnade. Kurze Erklärung. Alle Engel waren von Gott für die ewige Seligkeit bestimmt. Diese sollten sie durch eine Prüfung verdienen. Wir wissen nicht, worin diese Prüfung bestand. Das wollen wir uns noch ein bisschen genauer anschauen. Im Anfang waren alle Engel gut und glücklich. Engel, das haben wir schon gesehen, haben eine erhabene Natur, ja, mit einem großen Verstand und einem großen Willen. Das ist die Engelnatur, wenn man das so sagen darf. Und sie haben Teil an der Übernatur durch die heiligmachende Gnade. Das heißt, sie sind eigentlich bestimmt für den Himmel. Sie sind bestimmt für die selige Anschauung Gottes. Frage 41. Sind alle Engel gut und glücklich geblieben? Nein, leider nicht. Nicht alle Engel sind gut und glücklich geblieben. Viele haben gesündigt und sind dafür in die Hölle gestürzt. Gott wollte die Engel sich den Himmel verdienen lassen. Und darum gab er den Engeln eine Prüfung. Das heißt, Gott hat die Engel geschaffen. Die Engel haben aber direkt nach ihrer Schöpfung nicht direkt die Anschauung Gottes genossen. Denn wer Gott sieht, ja, wer Gott anschaut, der kann nicht mehr sündigen. Der ist in der Gnade befestigt. Das heißt, Gott hat die Engel geschaffen, aber sie waren noch nicht im Himmel. Also noch nicht in der seligen Anschauung. Sie waren im Engelhimmel, ja, aber noch nicht im Himmel Gottes. Gott hat sie geprüft. Welche Prüfung hat er ihnen auferlegt? Das wissen wir nicht. Das ist uns verborgen. Wir können es ahnen, da komme ich gleich nochmal drauf zurück. Und zwar gibt es einige Punkte, die wir in der Offenbarung finden, in der Heiligen Schrift, die uns die Prüfung vermuten lassen. Ja. Und zwar zum Beispiel im Buch Ecclesiasticus, in diesen Sprüchen, heißt es im 10. Kapitel 15, Hochmut ist der Anfang jeder Sünde. Also Stolz, Hochmut. Wenn die Engel geprüft wurden, dann war ihre Sünde, der gefallenen Engel, sicher eine Sünde des Stolzes. Weil es hier heißt, Hochmut ist der Anfang jeder Sünde. Und das wird bestätigt im Buch Tobias, im 4. Kapitel, 14. Vers. Denn mit ihm, also mit dem Stolz, hat alles Übel seinen Anfang genommen. Also muss die erste Sünde, die Sünde der Engel, eine Sünde des Stolzes gewesen sein. Und bei Jesajas im 14. Kapitel, Vers 12 bis 15, da beschreibt Jesajas den Sturz des Königs von Babylon. Ja, dieser König von Babylon, ein böser König, der sich eben erhebt und alles regieren will. Und Jesajas sagt hier, wie bist du vom Himmel gefallen, glanzstrahlender Morgenstern? Dieses Wort Morgenstern, das ist Luzifer. Ja, Luzifer. Wie bist du vom Himmel gefallen, glanzstrahlender Luzifer? Du dachtest bei dir, ich steige zu fallen, glanzstrahlender Luzifer. Du dachtest bei dir,

Worin bestand also diese Prüfung der Engel? Wie gesagt, wir wissen es nicht, wir können es nur vermuten oder Fragen stellen. Bestand diese Prüfung zum Beispiel in der Offenbarung der Menschwerdung, dass die zweite göttliche Person, der Sohn des Vaters, Mensch werden wollte? Und sich diese Engel dann dem Menschen Jesus Christus unterwerfen müssen. Also sie, die reinen Geister, müssen sich unterwerfen einem Geschöpf. Einem Geschöpf, das zwar gleichzeitig Gott ist, ja, aber eben auch Geschöpf, Gott und Mensch. Und als Geschöpf nicht nur Geschöpf ist, sondern eben Mensch, einen Leib besitzt, Materie besitzt, wo der Geist an die Materie sozusagen gebunden ist. Also ein Geschöpf, das unter den Engeln steht. Da kann man sich schon vorstellen, dass eben Luzifer, dieser Name, bedeutet Lichtträger und weist auch irgendwo auf die Höhe, auf die Aufgabe Luzifers hin. Er trägt das Licht. Ja. Er trägt das Licht des Himmels. Wir können fast sagen, Luzifer ist der Thron Gottes. Ja, er trägt das Licht. Wer ist das Licht? Das Licht ist Gott selber. Wir können schon vorstellen, dass diese Offenbarung, dass eben Gott Mensch werden will und dass in dieser Menschwerdung auch die Engel ihre Aufgabe haben, manche Engel gesagt hat, dem will ich nicht dienen. Das steht unter mir, ist unter meiner Würde. Ja, und hier sehen wir den Stolz. Oder ist es die Offenbarung Mariens, ja, dass es einen Menschen, und zwar einen reinen Menschen geben wird, ja, der nicht Gott ist, sondern eben nur Mensch, der über alle Engel steht, ja, der über alle Engel herrschen wird, der viel höher ist und viel mehr begnadet ist wie alle Engel zusammen. Ein Geschöpf also, das die gesamte Schöpfung in sich vereinigt, ja, und über allen anderen Geschöpfen steht. Auch das ist möglich. Das vermutet man vor allen Dingen eben aus dem 12. Kapitel der geheimen Offenbarung, wo das eben irgendwo durch beschrieben wird. Ja, und zwar das 12. Kapitel. Ich lese nicht alles vor, sondern einige Auszüge, die aber eben miteinander zusammenhängen. 12. Kapitel, 1. Vers. Ein großes Zeichen erschien am Himmel. Eine Frau mit der Sonne umkleidet, der Mond unter ihren Füßen und auf ihrem Haupt ein Kranz von 12 Sternen. Das könnte diese Vision sein oder wie Gott eben den Engeln Maria zeigt. Mit der Sonne umkleidet, ja, eine neue Lichtträgerin, ja, Lucifera, ja, eine Lichtträgerin. Sie war gesegneten Leibes und schrie in den Wehen und Schmerzen des Gebärens. Und ein anderes Zeichen erschien am Himmel. Siehe, ein Drache, feurig und gewaltig groß, mit 7 Köpfen und 10 Hörnern, und 7 Diademen auf seinen Köpfen oder 7 Kronen. Sein Schwanz fegte den dritten Teil der Sterne des Himmels hinweg und warf sie auf die Erde. Hier nehmen die Kirchenväter an, dass eben dieser Drache, das ist Luzifer, ja, der mit seinem Aufstand, mit seinem nicht dienen wollen, ein Drittel der Engel vom Himmel fegt. Und dann ein Stückchen weiter geht's weiter. Da erhob sich ein Kampf im Himmel, Michael und seine Engel kämpften mit dem Drachen und auch der Drache und seine Engel kämpften. Doch sie richteten nichts aus und es blieb kein Platz mehr für sie im Himmel. Gestürzt wurde der große Drache, die alte Schlange, die den Namen Teufel und Satan tragen und den ganzen Erdkreis verführt. Er wurde hinabgestürzt auf die Erde und seine Engel wurden mit ihm gestürzt. Das ist der Engelsturz.

Gott schonte, sagt der Katechismus hier weiter, Gott schonte die sündigen Engel nicht, sondern stürzte sie in die finstern Abgründe der Hölle. Nämlich, das ist ein Zitat aus dem zweiten Petrusbrief, zweites Kapitel, vierter Vers. Der Anführer der bösen Engel war Luzifer. An der Spitze der guten Engel stand Michael. Wir haben eben diesen Kampf zwischen den Engeln Michaels und den bösen Geistern. Ihr Anführer ist Satan, das heißt Feind, Widersacher. Böse Geister heißen sie, weil sie verstockt sind im Bösen und immer nur Böses wollen. Die guten Engel wurden mit der Anschauung Gottes in der ewigen Seligkeit belohnt. Dadurch sind sie für alles Ewigkeit gut und selig. Das heißt, es gibt also zwei Arten der Geister. Zwei Arten Engel. Nämlich gute Engel und böse Engel. Jetzt das Wort Engel gebrauchen wir im Allgemeinen eigentlich nur noch für die guten Engel. Für die bösen Engel gebrauchen wir das Wort Teufel oder böse Geister. Der Katechismus folgt diese Einteilung und die nächsten zwei Fragen, 42 bis 44, drei Fragen, 42 bis 44 behandelt eben die guten Engel und 45 bis 46 zwei Fragen die bösen Engel. Zunächst einmal zu den guten Engeln. Gott hat die Engel ja geschaffen zu seiner größeren eigenen Ehre, wie die gesamte Schöpfung. Die guten Engel erkennen Gott, und zwar jetzt nach dieser Prüfung in der Seligkeit durch die Anschauung Gottes, durch die selige Anschauung. Durch diese selige Anschauung sind sie in der Liebe befestigt und können nicht mehr sündigen. Darum, sie lieben Gott. Und zwar in einer unendlich großen Liebe, die eben dieser Seligkeit der Engel entspricht. Sie sind in Verzückung, in Seligkeit. Die Engel dienen Gott. Man nennt das auch der himmlische Hof. Ja. Gott hat ja sicher auch Engel einfach nur für sich geschaffen. Das sind wahrscheinlich dann die höheren Ordnungen der Engel, die vor allen Dingen die Aufgabe haben, Gott zu verherrlichen, Gott zu preisen, ihm zu dienen. Alle Engel dienen ihm, stehen ihm also auch zu seinen Diensten. Das ist die Frage 42 dann. Was tun die guten Engel für uns? Die guten Engel, erstens, die guten Engel beschützen uns an Leib und Seele. Das sind die Schutzengel. Sie mahnen uns zum Guten, sie beten für uns bei Gott. Und der Katechismus gibt hier ein bisschen Erklärung. Die guten Engel lieben uns, weil wir Kinder Gottes sind. Zunächst einmal, weil wir Kinder Gottes sind, gerade durch die Taufe. Überhaupt lieben die Engel uns und so die gesamte Schöpfung. Warum? Weil wir durch Gott geschaffen sind. Sie beschützen uns, weil sie stark und glücklich, wir aber schwach und gefährdet sind. Sie beschützen uns, weil sie uns lieben. Die Engel sind uns Ratgeber und Mahner auf dem Lebensweg. Ich komme noch dann drauf auf die Schutzengel. Die Engel tragen unsere Gebete zu Gott. Und zwar kommt das aus dem Alten Testament, wo der Erzengel Raphael wieder bei Tobias dann am Schluss erklärt: Als du in Tränen betetest, brachte ich deine Gebete vor den Herrn. Also diese Hierarchie, ja, der Schöpfung, die bleibt bestehen. Und unsere Engel sind eben sozusagen Mittler zwischen Gott und uns. Und sie bringen unsere Gebete zu Gott und bringen uns auch die Gnade, wahrscheinlich. Das sind Schutzengel, ja. Es gibt Engel, welche Gott den Menschen zum besonderen Schutz gegeben hat. Es sind die Schutzengel. Frage 43. Woher wissen wir, dass jeder Mensch einen Schutzengel hat?
Dass jeder Mensch einen Schutzengel hat, wissen wir aus der Heiligen Schrift. Besonders aus den Worten des Heilandes. Und dann führt der Katechismus hier die Heilige Schrift an. Der Prophet David betet, nämlich im Psalm 91. Seinen Engeln hat Gott deinetwegen befohlen, dich zu behüten auf allen deinen Wegen. Auch wenn das jetzt zunächst einmal ausgesagt ist vom Heiland oder vom König, ja, und von einer Einzelperson, so kann das doch angewendet werden auf alle Menschen. Seinen Engeln hat Gott deinetwegen befohlen, dich zu behüten auf allen deinen Wegen. Wir haben einen Schutzengel. Vom Schutzengel der Kinder sagt der Heiland das ernste Wort, nämlich bei Matthäus 18,10. Sehet zu, dass ihr keines von diesen Kleinen verachtet. Denn ich sage euch, ihre Engel schauen immerdar das Angesicht meines himmlischen Vaters. Also hier ist ganz deutlich, dass Kinder einen Engel haben. Und wozu? Wenn nicht zum Schutz, eben einen Schutzengel. Und hier ergänzt dann der Katechismus sehr, sehr zu Recht. Sicher wird der Schutzengel seinen Schützling nicht verlassen, wenn dieser erwachsen sein wird und damit auch die Gefahren und Versuchungen größer werden. Ja, ich meine die Gefahren und sicher Kinder brauchen in besonderer Weise einen Schutzengel, weil sie noch Kinder sind. Aber im gewissen Sinn brauchen wir Erwachsenen noch viel mehr einen Schutzengel, weil wir in viel größere Gefahr stehen, um zu sündigen. Das Konzil von Trient in der Nachfolge hat einen Katechismus gehabt, oder den sogenannten römischen Katechismus. Und da wird